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1: Ich bin Christian Lang. Das Bundeskabinett hat die Einkommensteuerreform der schwarz-roten Koalition beschlossen. Ab 2028 sollen Bürger um rund 10 Milliarden Euro pro Jahr entlastet werden, vor allem kleine und mittlere Einkommen sowie Familien mit Kindern. Der Grundfreibetrag steigt, der Spitzensteuersatz von 42% greift erst ab 70.600 Euro. Laut Finanzminister Klingbeil sollen Familien mit Kindern ab 2028 über 600 Euro im Jahr mehr zur Verfügung haben. Mit einem neuen Kita-Gesetz will die Bundesregierung die frühkindliche Bildung verbessern. Bei jedem Kind soll spätestens im Alter von 4 Jahren der Sprach- und Entwicklungsstand überprüft werden. Das hat das Kabinett beschlossen. Bei Bedarf werden die Kinder dann gefördert, damit der Start in der Grundschule besser klappt. Der Bundestag muss noch zustimmen. Bundesagrarminister Rainer will den Landwirten mit 1 Milliarde Euro unter die Arme greifen. Nach der langen Trockenheit hat er jetzt für die Landwirtschaft eine Krise von nationaler Tragweite ausgerufen. Das erlaubt dem Bund finanzielle Hilfen bei Extremwetterlagen. Die Bauern sollen steuerliche Erleichterungen, günstige Darlehen, höhere Direktzahlungen und Düngemittelhilfen bekommen, so Rainer. Die Vier-Schanzentournee wird in diesem Jahr 75 und für dieses Jubiläum gibt es ab jetzt Tickets für alle 4 Austragungsorte, sowohl bei uns in Bayern als auch in Österreich. Zum ersten Mal überhaupt springen bei der Vier-Schanzentournee auch die weltbesten Frauen um den Titel. Wie immer geht's in Oberstdorf los mit dem Auftaktspringen am 28. Dezember. Die Fußballer des FC Bayern haben ihre Aufgabe in der ersten Runde des DFB-Pokals souverän gelöst. Der Titelverteidiger aus München gewann beim Zweitligisten VfL Osnabrück mit 4:1. Moritz Einzel berichtet.
2: Den besseren Start in dieses Spiel erwischte Osnabrück. Meißner zog einfach mal aus rund 30 Metern ab und traf in den Winkel. Da konnte Obig im Bayern-Tor nur hinterher gucken. Die Bayern ließen sich aber nicht beirren. Kane traf zum Ausgleich. Bischoff brachte die Bayern in Führung. Nach der Pause Olisse mit der Entscheidung und nochmal Kane per Elfmeter besorgte den 4:1 Endstand. Der FC Bayern in der zweiten Pokalrunde. Osnabrück ist raus nach respektabler Leistung.
3: Der KI-generierte Autoverkehrsdienst meldet normalen Verkehr in und um München. Mit aktuellen Daten vom MET Norwegen hier das KI-generierte Wetter für München. Schauen wir auf den heutigen Tag. Morgen früh erwarten Sie teilweise bewölktes Wetter mit Sonnenschein und Temperaturen von etwa 16 Grad. Bis zum Mittag lichtet sich das Bild etwas auf und es wird sonnig bei Wolken sowie Temperaturen um die 23 Grad. Am Nachmittag sammeln sich wieder mehr Wolken, aber es bleibt noch ein wenig Platz für die Sonne bei Höchstwerten von etwa 24 Grad. Es besteht zudem die Möglichkeit vereinzelter Regenfälle. Abends verdichten sich die Wolken und es wird stark bewölkt bei Temperaturen um die 18 Grad. In der kommenden Nacht bleibt das Wetter stark bewölkt mit Tiefstwerten, die nur knapp unter den heutigen Morgenwerten liegen werden. Etwa 16 Grad sind zu erwarten.
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1: Ich bin Christian Lang. Nach dem Drohnenanschlag auf den Flughafen Leipzig-Halle Anfang August haben die Ermittler offenbar zwei Tatverdächtige identifiziert. Nach Recherchen von NDR, WDR und Süddeutscher Zeitung handelt es sich um einen gebürtigen Russen mit lettischem Pass und einen Mann aus Belarus mit russischem Pass. Die Männer sollen Verbindungen zum russischen Geheimdienst haben. Nach dem Angriff auf das Stromnetz in Südbrandenburg gehen die Ermittler und auch NRW-Innenminister Herbert Reul davon aus, dass auch die Störung an einem Umspannwerk in Bergheim bei Köln auf verfassungsfeindliche Sabotage zurückgeht. An beiden Orten sind Abschussvorrichtungen und Pyrotechnik gefunden worden. Reul sagte am Abend im ZDF,
2: ja, mittlerweile sind wir relativ sicher, dass es viele Parallelen gibt. Zum Beispiel die Abschussvorrichtungen, die wir gesehen haben, die ja wahrscheinlich dazu geführt haben, dass man die Kabel über das Überspannungsnetz geschickt hat, ist so ähnlich gelaufen. Also es spricht vieles dafür, dass es kein Zufall ist, dass beide Ereignisse an diesen Tagen stattfinden.
1: Der Geldbeutel an der Tankstelle, der muss immer weiter aufgemacht werden. Die Benzinpreise in Deutschland steigen und steigen. Laut ADAC ist Super E10 innerhalb einer Woche im Schnitt um 2,8 Cent je Liter teurer geworden. Diesel wurde im Schnitt mit 1,6 Cent günstiger. Trotz gestiegener Rohölpreise infolge des Iran-Konflikts hält der ADAC die Preispolitik der Mineralölkonzerne für nicht nachvollziehbar. Insgesamt sei das Preisniveau zu hoch. Im Landkreis Augsburg könnten Pizzen oder Burger bald heiß und frisch aus der Luft geliefert werden. Das ist zumindest der Plan vom Augsburger Startup Newton Dynamics. Die wollen mit vollautomatischen Drohnen zum Beispiel Essen oder Medikamente liefern. Das soll viel schneller gehen als mit einem normalen Lieferdienst und nachhaltiger als ein Auto sind Drohnen auch, weil sie einen Elektroantrieb haben. Mitte September sollen die Lieferungen in den Testbetrieb gehen. Eine Runde weiter. Der FC Bayern hat nach Startschwierigkeiten doch noch souverän gegen Zweitligisten Osnabrück mit 4:1 gewonnen. Münchens Trainer Vincent Kompany nach dem Spiel bei Sky.
3: Wenn einer mich gesagt hätte, dass er dann von dieser Distanz schießt und es geht so rein, dann hätte ich auch gesagt, das passiert dann nie. Das ist jetzt Pokalspiel und danach mussten wir dem Spiel kommen, auswärts in Osnabrück, und das haben wir gemacht.
1: Am Samstag wird die zweite Pokalrunde ausgelost.
4: Der KI-generierte Autoverkehrsdienst meldet normalen Verkehr in und um München. Mit aktuellen Daten vom NET Norwegen hier das KI-generierte Wetter für München. Schauen wir auf den heutigen Tag. Der Morgen startet teils mit wolkenverhangenem, teils sonnigem Wetter und Temperaturen um die 17 Grad. Zum Mittag hin lockert es auf und wir erleben eine sonnige Atmosphäre mit ein paar Wolken und angenehmen 23 Grad. Am Nachmittag verdichten sich die Wolken wieder, aber noch kann die Sonne durchbrechen bei Höchstwerten von etwa 24 Grad. Es besteht auch die Möglichkeit für vereinzelte Regenschauer. Abends dann schließen die Wolken den Himmel fast vollständig und es wird mit Temperaturen um 18 Grad recht kühl. In der Nacht bleibt es stark bewölkt, wobei wir Tiefstwerte von etwa 16 Grad erwarten können.

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1: Ich bin Christian Lang. Nach den Angriffen auf das Stromnetz in Brandenburg und NRW fordert der Bundesverband der erneuerbaren Energien ein Backup-Notfallsystem für ganz Deutschland. Präsidentin Heinen Esser sagte der Rheinischen Post, einen vollständigen Schutz vor solchen Attacken gebe es zwar nicht, die Auswirkungen ließen sich durch eine andere Aufstellung der Energieversorgung verringern. Bioenergie, Wasserkraft und Batteriespeicher könnten etwa ohne externe Stromversorgung schnell wieder hochgefahren werden. Ein paar Tage vor der Landtagswahl kommt Bundeskanzler Merz heute zum Wahlkampf nach Sachsen-Anhalt. Im Chemiewerk Infraleuna in Leuna nimmt er an einem Rundgang und einer Diskussion mit Ministerpräsident und CDU-Spitzenkandidat Sven Schulze teil. Anschließend ist ein Pressestatement geplant. Die Außenminister von Deutschland, Frankreich und Polen beraten heute in Weimar über gemeinsame Antworten auf aktuelle internationale Krisen. Laut Auswärtigem Amt steht eine breite Themenpalette auf der Tagesordnung. Es geht unter anderem über die Lage im Nahen und Mittleren Osten bis hin zur EU-Erweiterung und einer Reform der EU-Außenpolitik. In Franken startet heute die Hauptweinlese. In den Weinbergen werden Sorten wie Silvaner, Riesling und Scheurebe geerntet. Zur offiziellen Eröffnung in Iphofen werden Bundeslandwirtschaftsminister Rainer und Bayerns Landwirtschaftsministerin Kanniber erwartet. Die rund 3.400 fränkischen Winzer stehen dabei unter Druck. Die Nachfrage nach Wein sinkt, gleichzeitig steigen die Kosten. Immer mehr Betriebe geben Flächen auf oder stellen auf andere Kulturen um. Die Fußballer des FC Bayern haben ihre Aufgabe in der ersten Runde des DFB-Pokals souverän gelöst. Der Titelverteidiger aus München gewann beim Zweitligisten VfL Osnabrück mit 4:1. Moritz Einzel berichtet.
2: Den besseren Start in dieses Spiel erwischte Osnabrück. Meißner zog einfach mal aus rund 30 Metern ab und traf in den Winkel. Da konnte Obich im Bayern-Tor nur hinterher gucken. Die Bayern ließen sich aber nicht beirren. Kane traf zum Ausgleich. Bischoff brachte die Bayern in Führung. Nach der Pause Olisse mit der Entscheidung und nochmal Kane per Elfmeter besorgte den 4:1 Endstand. Der FC Bayern in der zweiten Pokalrunde. Osnabrück ist raus nach respektabler Leistung.
3: Der KI-generierte Autoverkehrsdienst meldet normalen Verkehr in und um München. Mit aktuellen Daten vom MET Norwegen hier das KI-generierte Wetter für München. Heute geht's los mit einem frischen Morgen. Kaum eine Wolke am Himmel und die Temperaturen pendeln sich bei angenehmen 18 Grad ein. Zum Mittag hin klart es weiter auf, Sonne und Wolken wechseln sich ab und die Temperatur klettert auf 24 Grad. Im weiteren Tagesverlauf zeigt sich der Himmel von seiner bewölkteren Seite. Nur noch vereinzelt blitzt die Sonne durch, die Temperaturen bleiben konstant bei 24 Grad. Wir müssen heute aber auch mit Regenschauern rechnen und es bläst ein kräftiger Wind. Abends dann wieder dichter Bewölkung und Temperaturen um die 20 Grad. In der Nacht bleibt es bewölkt, die Tiefstwerte gehen auf 17 Grad zurück.

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1: Ich bin Stefan Schütz. Guten Morgen. Nach dem Drohnenanschlag auf den Flughafen Leipzig-Halle Anfang August haben die Ermittler offenbar zwei Tatverdächtige identifiziert. Nach Recherchen von NDR, WDR und Süddeutscher Zeitung handelt es sich um einen gebürtigen Russen mit lettischem Pass und einen Mann aus Belarus mit russischem Pass. Die Männer sollen Verbindungen zum russischen Geheimdienst haben. Die SPD-Bundestagsfraktion geht in Klausur. Sie will heute und morgen unter anderem über Veränderungen in der Arbeitswelt durch KI und neue Technologien beraten. Mit dabei Harpe Kerkeling mit einem Vortrag. Uli Reitinger berichtet.
2: Sein Vortrag zur SPD-Klausur trägt den Titel »Alles Ansichtssache, wo die Toleranz in einer Demokratie ihre Grenzen hat und worauf es jetzt ankommt«. Mit Spannung wird erwartet, ob die Fraktion in ihrer Klausur klar Position bezieht zur geplanten Abschaffung der Rente mit 63 und zur zukünftigen Attestpflicht ab dem ersten Krankheitstag. Zwei Regierungsvorhaben, die die SPD bislang mitträgt, aber wohl gerne kippen würde.
1: Mit einem neuen Kita-Gesetz will die Bundesregierung die frühkindliche Bildung verbessern. Bei jedem Kind soll spätestens im Alter von 4 Jahren der Sprach- und Entwicklungsstandard überprüft werden. Das hat das Bundeskabinett beschlossen. Bei Bedarf werden die Kinder dann gefördert, damit der Start in die Grundschule besser klappt. Der Bundestag muss noch zustimmen. Im Landkreis Augsburg könnten Pizzen oder Burger bald heiß und frisch aus der Luft geliefert werden. Das ist zumindest der Plan von einem Augsburger Start-up. Die wollen mit vollautomatischen Drohnen zum Beispiel Essen oder Medikamente liefern. Das soll viel schneller gehen als mit einem normalen Lieferdienst und nachhaltiger als ein Auto sind die Drohnen auch, weil sie einen Elektroantrieb haben. Mitte September sollen die Lieferungen in den Testbetrieb gehen. Eine Runde weiter im DFB-Pokal. Der FC Bayern hat nach Startschwierigkeiten souverän gegen den Zweitligisten Osnabrück mit 4:1 gewonnen. Münchens Trainerkompanie nach dem Spiel bei Sky.
3: Wenn einer mich gesagt hätte, dass er dann von dieser Distanz schießt und es geht so rein, dann hätte ich auch gesagt, das passiert dann nie. Das ist jetzt Pokalspiel und danach musste wieder ins Spiel kommen, auswärts in Osnabrück, und das haben wir gemacht.
1: Am Samstag wird die zweite Pokalrunde ausgelost.
4: Der KI-generierte Autoverkehrsdienst meldet normalen Verkehr in und um München. Mit aktuellen Daten vom MIT Norwegen hier das KI-generierte Wetter für München. Beginnen wir mit dem heutigen Donnerstag. Heute Morgen erwarten Sie sonnige Verhältnisse mit morgendlichen Temperaturen von etwa 20 Grad Celsius. Zum Mittag hin wird es eine Mischung aus Sonne und Wolken geben, wobei die Temperatur auf bis zu 24 Grad ansteigen soll. Am Nachmittag zeigt sich das Wetter eher bewölkt, jedoch mit vereinzelten Sonnenstrahlen. Die Temperaturen bleiben konstant bei etwa 24 Grad. Es gibt zudem eine geringe Wahrscheinlichkeit für vereinzelte Regenschauer und Sie sollten außerdem mit etwas Wind rechnen. Am Abend verdichten sich die Wolken weiter, was zu einer bewölkten Nacht führen wird, wobei die Temperaturen auf etwa 20 Grad zurückgehen werden. In der Nacht bleibt es dann ebenfalls bewölkt und es kann auf bis zu 17 Grad abkühlen.

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3: Es ist ganz genau 6:03 geworden. Wir messen 17 Grad in München-Thalkirchen. Somit startet sie die Radio Today Morgenwelle.
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1: Ich bin Stefan Schütz. Guten Morgen. Die mutmaßlich Verantwortlichen für den versuchten Drohnenanschlag auf den Flughafen Leipzig-Halle sind offenbar identifiziert. Laut Süddeutscher Zeitung handelt es sich um zwei Männer aus Belarus und Lettland, die auch einen russischen Pass besitzen. Die Bundesregierung macht Russland für den gescheiterten Angriff verantwortlich. Der Geldbeutel an der Tankstelle, der muss immer weiter aufgemacht werden. Die Benzinpreise steigen und steigen. Laut ADAC ist Super E10 zum Beispiel innerhalb einer Woche im Schnitt um 2,8 Cent je Liter teurer geworden. Trotz gestiegener Rohölpreise infolge des Iran-Konflikts hält der ADAC die Preispolitik der Mineralölkonzerne für nicht nachvollziehbar. Insgesamt sei das Preisniveau zu hoch. In Franken startet heute die Hauptweinlese. In den Weinbergen werden Sorten wie Silvaner, Riesling und Scheurebe geerntet. Zur offiziellen Eröffnung in Iphofen werden Bundeslandwirtschaftsminister Rainer und Bayerns Landwirtschaftsministerin Kaniber erwartet. Die rund 3.400 fränkischen Winzer stehen dabei unter Druck. Die Nachfrage nach Wein sinkt, gleichzeitig steigen die Kosten. Immer mehr Betriebe geben Flächen auf oder stellen auf andere Kulturen um. Der Bundesgerichtshof verhandelt heute über KI-Training und Urheberrecht. Ein Berufsfotograf klagt gegen einen Verein, der einen Datensatz mit Milliarden Text-Bildpaaren kostenfrei bereitstellt. Für die Zusammenstellung mussten Bilder aus dem Internet heruntergeladen und analysiert werden. Darin sieht der Fotograf eine Urheberrechtsverletzung. Vorinstanzen hatten die Klage abgewiesen. Die Fußballer des FC Bayern haben ihre Aufgabe in der ersten Runde des DFB-Pokals souverän gelöst. Der Titelverteidiger gewann beim Zweitligisten Osnabrück mit 4:1. Moritz Einzel berichtet.
2: Den besseren Start in dieses Spiel erwischte Osnabrück. Meißner zog einfach mal aus rund 30 Metern ab und traf in den Winkel. Da konnte Obich im Bayern-Tor nur hinterher gucken. Die Bayern ließen sich aber nicht beirren. Kane traf zum Ausgleich. Bischoff brachte die Bayern in Führung. Nach der Pause Olisse mit der Entscheidung und nochmal Kane per Elfmeter besorgte den 4:1 Endstand. Der FC Bayern in der zweiten Pokalrunde. Osnabrück ist raus nach respektabler Leistung.
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3: Und der Radio Today Verkehrsdienst meldet Autobahn A9 Nürnberg Richtung München zwischen dem Kreuz München Nord und Freimann momentan 2 Kilometer Stau.
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3: Geblitzt wird am Karlsberg in Dachau in der 30er-Zone, danke Norbert. Dann in Bad Tölz die Beira-Wieser-Straße Höhe vom Friedhof. In Dachau die Brucker-Straße. Dann in Markt Schwaben die Bahnhofstraße. In der Ortsdurchfahrt Aschheim Richtung Feldkirchen. Die Ortsdurchfahrt Königsdorf auf der Hauptstraße bei der Tanke. In Unterhaching die Rathausstraße immer noch beim Rathaus. Und in Heidhausen die Ismaninger Straße in der 30er-Zone. Dort in beiden Fahrtrichtungen und für weitere Blitzer am besten gleich direkt die Studionummer wählen 089 723 2000 723 2000.
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3: Heute bleibt es in Bayern weitgehend trocken mit einem Wechsel aus Sonne und Wolken. Dazu wird es teilweise sehr windig. Die Höchstwerte erreichen 23 bis 26 Grad. Morgen ist es ähnlich, aber mit bis zu 30 Grad etwas wärmer. Im Bayerischen Wald kann es dann den einen oder anderen Schauer geben. Ab Samstag wird es dann unbeständiger mit etwas Regen. In München, Thalkirchen, Wellechurchen messen wir derzeit genau 17 Grad. Und zum Abschluss noch die genaue Zeit. Es ist mittlerweile 6 Uhr und 16 Minuten.
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0: Wir hören die Donnerstagsausgabe der Today Morgenwelle. Donnerstag, der 3. September. Die Zeit mittlerweile 6 Uhr und genau 21 Minuten. Das heißt, in ganz genau 9 Minuten ist es 6:30. Und 6:30 gibt es auch heute wieder den Blick ins historische Kalenderblatt. Wir betrachten heute die Einweihung des sogenannten Langen Lulatsch. Wer jetzt nicht weiß, was oder wer der Lange Lulatsch ist, das erfahren Sie in Kürze, nämlich in genau 9 Minuten beim Blick ins historische Kalenderblatt.
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Schön Radio Today, die Morgenwelle am Donnerstag, den 3. September. Die Zeit ganz genau 6.30 Uhr. Es ist ganz genau 6:30. Jetzt der Blick ins historische Kalenderblatt. Wir bedachten den 3. September des Jahres 1926, gehen also genau auf den Tag 100 Jahre zurück in die Vergangenheit. Es geht um die Einweihung des Langen Lulatsch. Gemeint ist der Berliner Funkturm. Am 3. September im Jahr 1926 wurde der Berliner Funkturm eingeweiht. Mit 147 Meter bis zur Antennenspitze war er eines der höchsten Bauwerke Europas. Die Berliner nennen ihn bis heute Langen Lulatsch. Architekt des Funkturms war Heinrich Straumer, unter dessen Regie insgesamt 140 Zeichnungen für die Stahlfachwerkkonstruktion angefertigt wurden. Als Vorbild diente der 1889 eröffnete Eiffelturm in Paris. Am 8. November 1924 wurde mit dem Bau des Berliner Funkturms begonnen. Knapp zwei Jahre später war er anlässlich der Eröffnung der dritten großen deutschen Funkausstellung für die Öffentlichkeit zugänglich. Ab 1926 wurden Sendungen des Hörfunks, ab 1929 bereits Fernsehtestsendungen sowie ab 1932 die erste Fernsehsendung der Welt übertragen. Heute ist er ein Wahrzeichen und Ausflugsziel für Berliner und Touristen aus aller Welt. In 55 Meter Höhe befindet sich ein Restaurant, in 125 Meter Höhe eine Aussichtsplattform mit Platz für etwa 45 Personen. Der Fahrstuhl befördert bis zu 10 Personen in 33 Sekunden hinauf. Pro Jahr besuchen etwa 60.000 Menschen den Funkturm. In den 100 Jahren seines Bestehens haben mehr als 17 Millionen Menschen den Turm besucht. Geblitzt wird am Karlsberg in Dachau in der 30er-Zone. Wenn auch Sie Blitzer melden wollen, dann entweder die Free-Call-Nummer 0800.000 Today oder gleich direkt im Studio anrufen unter 089 723 2000 723 2000.

6 Uhr und mittlerweile 40 Minuten. Es ist 20 vor 7. 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Sachsen-Anhalts AfD-Spitzenkandidat Ulrich Siegmund hat mehr Konsequenz bei Abschiebungen verlangt. Es müsse weniger so wörtlich gemütlich zugehen und Abschiebungen dürfen nicht mehrere Wochen im Voraus angekündigt werden, sagte Siegmund. Wir müssen unser eigenes Recht durchsetzen. In Sachsen-Anhalt wird am 6. September, also am kommenden Sonntag, ein neuer Landtag gewählt.

0: angesagt ist die Donnerstagsausgabe der Today Morgenwelle, Donnerstag, der 3. September. Die Zeit mittlerweile 6 Uhr und genau 44 Minuten.
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0: Verbraucher müssen in diesem Jahr mit spürbaren Preissteigerungen und einer geringeren Auswahl bei vielen beliebten Elektronikgeräten rechnen. Ursache dafür ist der weltweite Boom rund um die künstliche Intelligenz, weil Produktionskapazitäten für Chips massiv in den Ausbau von Hochleistungsrechenzentren abwandern, droht im Konsumgüterbereich ein Mangel. Erneute gegenseitige militärische Angriffe zwischen den USA und dem Iran haben diplomatische Bemühungen der vergangenen Woche weiter in den Hintergrund rücken lassen. Das US-Militär attackierte nach eigenen Angaben in der Nacht Militäreinrichtungen der iranischen Streitkräfte. Der Iran reagierte mit Raketen- und Drohnenangriffen auf US-Ziele im Irak, Jordanien, Kuwait und Bahrain. Der Iran ist nach wie vor zu Gegenschlägen in der Lage. Wir werden sofort beginnen, so viel wie möglich einzusparen, sagte AfD-Spitzenkandidat Siegmund in einem Duell mit dem momentanen CDU-Ministerpräsidenten. Siegmund sieht Einsparpotenziale von 300 bis 500 Millionen Euro, etwa bei Asyl und Migration, bei Förderungen, Verwaltung und unbesetzten Stellen.

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Die Schweizer Polizei bezeichnet den tödlichen Angriff bei einem Rave im Schweizer Kanton Aargau in der Nacht zu Sonntag inzwischen als Amoklauf. Eine Frau war dabei erschossen worden, weitere Menschen wurden durch Schüsse verletzt. Knapp 24 Stunden nach der Tat nahm die Polizei einen 43 Jahre alten Schweizer unter dringenden Tatverdacht fest.

Der Jochen hat gerade angerufen. Es gibt einen neuen Blitzer. Er meldet, in der Ortseinfahrt von Bad Wiessee wird geblitzt, und zwar von Gmund kommend. Danke, Jochen. Wenn auch Sie Blitzer melden wollen, dann am besten gleich direkt die Studionummer 089 723 2000.

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3: Es ist ganz genau 7:03 geworden. Wir messen 16 Grad in München-Thalkirchen. Sie hören die Donnerstagsausgabe der Today Morgenwelle.
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0: Der Werner hat gerade angerufen, es gibt schon wieder einen neuen Blitzer. Er meldet einen Blitzer in der Ortsdurchfahrt von Erlau, das ist bei Zolling. Danke, Werner. Wenn auch Sie Blitzer melden wollen, dann am besten gleich direkt die Studionummer 089-723-2000. Ganz genau 7 Uhr und 7 Minuten, Radio Today, die Morgenwelle.
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1: Ich bin Stefan Schütz. Guten Morgen. Attacken auf Stromnetze oder an Flughäfen haben zuletzt nicht nur die Bundesregierung aufgeschreckt. So fordert jetzt der Inspekteur des Bundeswehrheeres Freuding mehr Tempo beim Ausbau der Truppe. Fiona Reinhardt berichtet.
2: Es sei wichtig, frühestmöglich militärische Stärke zu demonstrieren, die glaubwürdig abschreckt. So soll ein möglicher Angriff verhindert werden. Dafür müsse aber einiges passieren und das möglichst schnell, so der Generalleutnant. Er fordert technologische Innovationen, aber auch, dass das Personal entsprechend weitergebildet wird. Die Bundeswehr müsse sich neu strukturieren.
1: NRW-Innenminister Reul macht neue Vorschläge in der Debatte über den Schutz kritischer Infrastruktur. Weil es immer häufiger Attacken, zum Beispiel auf die Stromversorgung gibt, sollten bestimmte Dinge neu gedacht werden, so Reul. Etwa, ob Betreiber Videoanlagen betreiben oder eigene Drohnenabwehren haben dürften. Bisher gelten dazu teils strenge Bürger- und Datenschutzrechte. Die Filmfestspiele in Venedig sind eröffnet worden mit einer Ehrung für George Clooney. Der 65-jährige Hollywood-Star hat bei der Eröffnungsgala den Goldenen Löwen für sein Lebenswerk erhalten. Eröffnet wurde das Festival anschließend mit Danny Boyles neuem Film Ink. Er konkurriert mit 20 weiteren Filmen um den Hauptpreis. Die ersten federweißer Flaschen stehen längst in den Regalen. Nun geht es in Frankens Weinbergen an die Ernte von Sorten wie Silvaner, Riesling und Scheurebe. Zur offiziellen Eröffnung der Hauptweinlese in Iphofen sind unter anderem Bundeslandwirtschaftsminister Rainer und Bayerns Landwirtschaftsministerin Kaniber angekündigt. Fußball-Bundesligist Bayern München hat die erste Hürde im DFB-Pokal genommen. Die Mannschaft setzte sich beim Zweitligisten VfL Osnabrück mit 4:1 durch. Der Gastgeber war in Führung gegangen, dann machte der Meister Ernst und es trafen Kane doppelt, Bischoff und Olise.
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3: Unser Radio Today Verkehrsdienst meldet Autobahn A9 Nürnberg Richtung München. Zwischen dem Kreuz München Nord und Freiham 2 Kilometer Stau. Dann die B304 Dachau Richtung München. Zwischen Feld-Mochinger Straße und Triebstraße auch hier 1 Kilometer Stau.
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3: Geblitzt wird am Karlsberg in Dachau auf der 30er-Zone, dann die unterorts Einfahrt Bad Wiessee von Gmund kommend. In der Ortsdurchfahrt Erlau bei Zolling wird geblitzt, in München die Ständlerstraße, der Klassiker. Dann in Bad Tölz die Beira-Wieser-Straße Höhe Friedhof, in Dachau die Bruckerstraße, in Markt Schwaben die Bahnhofstraße, in Unterhaching die Rathausstraße beim Rathaus und in Heidhausen die Ismaninger Straße in der 30er-Zone, dort in beiden Fahrtrichtungen. Fehlt dann noch einer? Wenn ja, dann am besten gleich direkt die Studionummer 089 723 2000.
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3: Heute bleibt es in Bayern weitestgehend trocken mit einem Wechsel aus Sonne und Wolken. Dazu wird es allerdings teilweise auch sehr windig. Die Höchstwerte erreichen 23 bis 26 Grad. Morgen ist es ganz ähnlich, aber mit bis zu 30 Grad etwas wärmer. Im Bayerischen Wald kann es dann den einen oder anderen Schauer geben. Ab Samstag wird es dann unbeständiger mit etwas Regen. In München, Thalkirchen, Wellitzschürchen messen wir derzeit genau 16 Grad und zum Abschluss noch die genaue Zeit. Es ist mittlerweile 7:16 Uhr.

0: Dr. Tessi hat gerade angerufen, es gibt einen neuen Blitzer. Er meldet, in Fürstenfeldbruck wird geblitzt auf der äußeren Augsburger Straße vorm Kreisverkehr. Danke, Tessi. 7 Uhr und mittlerweile 19 Minuten. In 11 Minuten ist es auch schon wieder soweit mit der Today Open Line für private Ansagen unserer Hörer. Wenn Sie da mitmischen wollen mit Ihrem guten Spruch, um 7.30 Uhr, um halb 8 geht's los. Und zwar auch über die Studionummer 089 723 2000.
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Es ist mittlerweile 7 Uhr und genau 27 Minuten geworden. Das heißt, in 3 Minuten ist es 7:30. Das heißt, einer geht noch. Und dann startet sie die Durchsageplattform Today Open Line für private Ansagen unserer Hörer. Wenn Sie da mitmischen wollen, machen Sie schon mal das Telefon parat. Der Akku sollte voll sein. 089 723 2000, die Telefonnummer, um dann jetzt in 3 Minuten hier dabei zu sein.

0: Und dann ist es auch schon wieder soweit, die Tude Open Line startet. Es ist nämlich jetzt ganz genau 7.30 Uhr geworden. Jetzt ist genau, ganz genau halb acht. 089 723 2000 ist die Nummer.
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0: Und dann schauen wir gleich mal, wen wir als Ersten hier begrüßen können. Radio Today, die Open Line. Hallo, guten Morgen.
2: Ja, guten Morgen. Alex, der Werner.
0: Hallo Werner, was liegt an?
2: Ich grüße dich als Erstes.
0: Danke sehr.
2: Ferner den Tobi, den Martin, den dir grüßen. Natürlich allen Stammhörern einen wunderschönen Tag und eine Restwoche wünschen. Eine gute Restwoche.
0: Die wünsche ich dir auch, Werner. Dann mach's gut. Vielleicht bis zum nächsten Mal.
2: Ja, ich danke dir
0: dann
2: auch.
0: Dann servus. Ciao, servus. Also gleich zu Beginn der Open Line ein freundlicher Gruß von Werner. Das hat doch was, das erfreut das Gemüt, das hebt das Herz. 089 723 2000, die Telefonnummer für weitere Grüße oder auch die handfesten Sachen. Sie wissen schon, der Satz Winterreifen oder der gut erhaltene Kühlschrank, vielleicht auch die Waschmaschine. Vielleicht suchen Sie auch einen Nachmieter oder wollen ein Musikinstrument verkaufen. 089 723 2000. Bei der Gelegenheit jetzt unmittelbar vor der Open Line hat der Oliver noch angerufen. Er meldet einen weiteren neuen Blitzer. Geblitzt wird in München nämlich die St. Veitstraße stadteinwärts in der 30er-Zone Richtung Heinrich-Wieland-Straße. 089 723 2000. Auch dafür für Blitzer und Open Line. Wir sind jetzt in der Morgenwellen-Ausgabe, die 7.30 Uhr-Ausgabe. Für private Kleinanzeigen oder auch für Grüße. Auch heute am Donnerstag gibt es nach dieser Morgenwellenausgabe noch zwei weitere Open Lines bei Stefan Pfau. Heute wieder die Nachmittagsausgabe um 16.30 Uhr und eine Abendausgabe gibt es heute auch, die ist dann um 19.30 Uhr. So, der Werner hat aufgemacht mit einem freundlichen Gruß. War es das schon oder möchte noch jemand? Damit Ihr letzter Aufruf. Wer jetzt hier in dieser Ausgabe noch dabei sein möchte, bitte jetzt zügig anrufen. Ansonsten steigen wir wieder ein ins Musikprogramm 089 723 2000.
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1: Verbraucher müssen in diesem Jahr mit spürbaren Preissteigerungen und einer geringeren Auswahl bei vielen beliebten Elektronikgeräten rechnen. Ursache dafür ist der weltweite Boom rund um künstliche Intelligenz, weil Produktionskapazitäten für Chips massiv in den Ausbau von Hochleistungsrechenzentren abwandern, droht im Konsumgüterbereich ein Mangel. Erneute gegenseitige militärische Angriffe zwischen den USA und dem Iran haben diplomatische Bemühungen der vergangenen Woche weiter in den Hintergrund rücken lassen. Das US-Militär attackierte nach eigenen Angaben in der Nacht Militäreinrichtungen der iranischen Streitkräfte. Der Iran reagierte mit Raketen- und Drohnenangriffen auf US-Ziele im Irak, Jordanien, Kuwait und Bahrain. Der Iran ist nach wie vor zu Gegenschlägen in der Lage. Wir werden sofort beginnen, so viel wie möglich einzusparen, sagte AfD-Spitzenkandidat Siegmund in einem Duell mit dem momentanen CDU-Ministerpräsidenten. Siegmund sieht Einsparpotenziale von 300 bis 500 Millionen Euro, etwa bei Asyl und Migration, Förderungen, Verwaltungen und unbesetzten Stellen.

0: Nach dem Angriff auf das Stromnetz in Südbrandenburg gehen die Ermittler davon aus, dass auch die Störung an einem Umspannwerk in Bergheim bei Köln auf verfassungsfeindliche Sabotage zurückgeht. Unbekannte hätten Kabel über die Oberleitung gebracht und so einen Kurzschluss verursacht. 7 Uhr mittlerweile 50 Minuten, es ist 10 vor 8, Radio Today, die Donnerstagsausgabe der Today Morgenwelle.
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0: Dass im Konzept Klingbeils kein Ausgleich der sogenannten kalten Progression vorgesehen ist, birgt für die Betroffenen besonders hohes Frustrationspotenzial. Wer durch eine Gehaltserhöhung in einen höheren Steuertarif rutscht und dann auch noch die Inflation zu spüren bekommt, der kann sich am Ende kaum mehr leisten. So kommentiert das Straubinger Tagblatt die aktuelle Steuerreform.
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0: Es ist ganz genau 8 Uhr und 2 Minuten geworden. Wir messen 17 Grad in München-Thalkirchen. 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
1: Ich bin Stefan Schütz. Guten Morgen. Der Bundesverband der erneuerbaren Energien fordert nach den jüngsten Angriffen auf Stromleitungen ein Backup-System fürs Stromnetz. Weil ein vollständiger Schutz nicht geht, müssten Ausfälle weniger Auswirkungen haben. Das sagte Verbandspräsidentin Heinen Esser der Rheinischen Post. Diana Kramer berichtet.
2: Bioenergie und Wasserkraftwerke zum Beispiel könnten nach einem Stromausfall ohne externe Stromversorgung schnell wieder hochgefahren werden. Und auch Batteriespeicher könnten im Ernstfall kurzfristig einspringen und Strom bereitstellen, sagt die Verbandspräsidentin. Es gehe in der aktuellen Lage darum, Risiken zu minimieren und die Auswirkungen so gering wie möglich zu halten.
1: Zu dem Thema Schutz sensibler Infrastruktur hat sich auch NRW-Innenminister Reul geäußert. Er regte im ZDF an, sich mit den aktuellen Datenschutz- und Bürgerrechten auseinanderzusetzen. Im Moment ist es zum Beispiel für Kraftwerksbetreiber oft schwierig, bestimmte Bereiche mit Videoanlagen auszustatten. Reul brachte zudem eine eigene Drohnenabwehr für solche Unternehmen ins Spiel. Der Bundesgerichtshof verhandelt heute über KI-Training und Urheberrecht. Ein Berufsfotograf klagt gegen einen Verein, der einen Datensatz mit Milliarden Text-Bildpaaren kostenfrei bereitstellt. Für die Zusammenstellung mussten Bilder aus dem Internet heruntergeladen und analysiert werden. Darin sieht der Fotograf eine Urheberrechtsverletzung. Vorinstanzen hatten die Klage abgewiesen. In Abensberg beginnt heute der Gelamos, Deutschlands ältester Jahrmarkt. 5 Tage lang feiern die Niederbayern in mehreren Bierzelten. Viele nehmen dafür auch extra Urlaub. Auch die Verkaufsduld ist beliebt. Höhepunkt ist der politische Gelamos am Montag. Dann schicken die Parteien gleichzeitig ihre Prominenz in verschiedene Zelte ans Rednerpult. Die Fußballer des FC Bayern haben ihre Aufgabe in der ersten Runde des DFB-Pokals souverän gelöst. Der Titelverteidiger aus München gewann beim Zweitligisten Osnabrück mit 4:1. Den besseren Start erwischte Osnabrück. Meißner traf aus rund 30 Metern in den Winkel. Das Spiel zugunsten der Bayern drehten dann aber Kane, Bischoff und Olise.
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3: Und der Radio Tude Verkehrsdienst meldet Autobahn A94 Passau Richtung München zwischen Dagelfing und Steinhausen 2 Kilometer Stau, dann die A96 Lindau Richtung München zwischen Leim und Sendling 1 Kilometer Stau. A99 zwischen dem Alacher Tunnel und Ludwigsfeld, hier ist der linke Fahrstreifen blockiert nach einem Unfall mit mehreren Fahrzeugen. Dann im weiteren Verlauf der A99 zwischen dem Kreuz München West und dem Alacher Dreieck 2 Kilometer Stau. A99 zwischen dem Dreieck Eschenried und dem Alacher Tunnel 5 Kilometer Stau, A995 München Richtung Kreuz München Süd, zwischen Unterhaching Nord und Taufkirchen West 1 Kilometer Stau. Dann zweimal die Landsberger Straße, zwischen Friedenheimer Straße und Fürstenrieder Straße staute sich und zwischen der Agricola Straße und der Fürstenrieder Straße.
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3: Die Ute hat angerufen, es gibt einen neuen Blitzer, und zwar in München wird geblitzt am Stiftsbogen. Am Stiftsbogen in der 30er-Zone stadteinwärts, danke Ute. Dann die St. Veit-Straße stadteinwärts in der 30er-Zone Richtung Heinrich-Wieland-Straße. Noch einmal danke an Oliver. Dann in Fürstenfeldbruck die äußere Augsburger Straße vor dem Kreisverkehr. Die Ständlerstraße, die Ortsdurchfahrt Erlau bei Zolling, in der Ortseinfahrt Bad Wiessee von Gmund kommend, am Karlsberg in Dachau in der 30er-Zone wird geblitzt, dann Bad Tölz, die Bayra-Wieser-Straße Höhe Friedhof, in Dachau die Bruckerstraße, in Marktschwaben die Bahnhofstraße, dann in Unterhaching die Rathausstraße direkt beim Rathaus und in Heidhausen die Ismaninger Straße in der 30er-Zone, dort in beiden Fahrtrichtungen. Und für weitere Blitze am besten gleich direkt die Studionummer 089 723 2000.
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3: Heute bleibt es in Bayern weitestgehend trocken mit einem Wechsel aus Sonne und Wolken. Dazu wird es teilweise sehr windig. Die Höchstwerte erreichen 23 bis 26 Grad. Morgen ist es ganz ähnlich, aber mit bis zu 30 Grad etwas wärmer. Im Bayerischen Wald kann es dann den einen oder anderen Schauer geben. Ab Samstag wird es dann unbeständiger mit etwas Regen. In München, Thalkirchen, Wellitzschürchen messen wir derzeit genau 17 Grad. Und zum Abschluss noch die genaue Zeit. Es ist mittlerweile 8 Uhr und 17 Minuten.
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8 Uhr und mittlerweile 22 Minuten Radio Today, die Morgenwelle am Donnerstag. Diesen kommenden Sonntag fallen die Späne im Freilichtmuseum Glentleiten beim Feiertag Holz erleben von Hand gemacht. Informationen gibt's schon jetzt im Internet unter www.glentleiten.de. Das Erlebnis für Jung und Alt. Gleich mehr Informationen dazu. Bleiben Sie noch dabei.

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Das Freilichtmuseum Glentleiten feiert Geburtstag mit dem Feiertag Holz erleben von Hand gemacht. Denn diesen kommenden Sonntag fallen die Späne in und um die historische Zöllinger Halle, wenn sich alles um den Werkstoff Holz dreht. Ein unvergesslicher Tag voller spannender Vorführungen wie Drechseln, Holzbildhauen, Schnitzen, Blockhausbau, Sägen und Dachschindeln. Während Erwachsene bei interessanten Führungen und Mitmachangeboten der Zimmererinnung voll auf ihre Kosten kommen, werkeln Kinder in der Grünholzwerkstatt eigenhändig an unterschiedlichen Maschinen oder stellen duftende Zirbenholzsäckchen her. Für die perfekte Abrundung sorgen regionale Schmankerl bei stimmungsvoller Musik. Ein ganz besonderes Erlebnis für die ganze Familie. Weitere Informationen auch im Internet unter www.glentleiten.de.

8 Uhr und genau 40 Minuten. Es ist 20 vor 9, Radio Today, die Morgenwelle am Donnerstag. Nordrhein-Westfalens Innenminister Reul hat nach den Angriffen auf die Stromversorgung in NRW und Südbrandenburg eine Debatte über die Rechte der Betreiber kritischer Infrastruktur gefordert. Man müsse sich in der Gesellschaft darüber einigen, was diese dürften. Dürfen die Videoanlagen betreiben? Dürfen die in Zukunft auch eigene Drogenabwehr haben? So zum Beispiel.

0: gesagt, ist die Donnerstagsausgabe der Today Morgenwelle. Donnerstag, der 3. September. Die Zeit mittlerweile 8 Uhr und genau 44 Minuten.
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0: Verbraucher müssen in diesem Jahr mit spürbaren Preissteigerungen und einer geringeren Auswahl bei vielen beliebten Elektronikgeräten rechnen. Ursache dafür ist der weltweite Boom rund um künstliche Intelligenz, weil Produktionskapazitäten für Chips massiv in den Ausbau von Hochleistungsrechenzentren abwandern, droht im Konsumgüterbereich ein Mangel. Erneute gegenseitige militärische Angriffe zwischen den USA und dem Iran haben diplomatische Bemühungen der vergangenen Woche weiter in den Hintergrund rücken lassen. Das US-Militär attackierte nach eigenen Angaben in der Nacht Militäreinrichtungen der iranischen Streitkräfte. Der Iran reagierte mit Raketen- und Drohnenangriffen auf US-Ziele im Irak, Jordanien, in Kuwait und Bahrain. Der Iran ist nach wie vor zu Gegenschlägen in der Lage. Wir werden sofort beginnen, so viel wie möglich einzusparen, sagte AfD-Spitzenkandidat Siegmund in einem Duell mit dem momentanen CDU-Ministerpräsidenten. Siegmund sieht Einsparpotenziale von 300 bis 500 Millionen Euro, etwa bei Asyl und Migration, bei Förderungen und Verwaltung und unbesetzten Stellen.

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vor der Landtagswahl in Sachsen-Anhalt an diesem Sonntag hat die Spitzenkandidatin des BSW beklagt, dass die Bundesregierung keine stichhaltigen Beweise für eine Beteiligung Russlands an dem versuchten Anschlag am Flughafen Leipzig-Halle offenlegt. Die Beweislage sei eben gerade nicht auf den Tisch gelegt worden, sagte Claudia Wittig in einer Debattenrunde aller Spitzenkandidaten.

0: Wenn Sie weitere Plätze irgendwo erspechten, dann entweder die Free-Call-Nummer 0800.000 Today oder gleich direkt im Studio anrufen unter 089, ganz normales Festnetz München, und dann die 723-2000, die Studionummer 723-2000.
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0: Es ist ganz genau 9:04 geworden. Wir messen 19 Grad in München-Thalkirchen und erfreuen uns an der Donnerstagsausgabe der Today Morgenwelle.
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1: Ich bin Stefan Schütz. Guten Morgen. Russland schließt das Goethe-Institut, das es in mehreren russischen Städten gibt. Das Land reagiert damit auf die angekündigte Schließung des russischen Hauses in Berlin infolge des Fundes einer Sprengstoffdrohne auf dem Flughafen Leipzig-Halle. Ulf Mauder berichtet.
2: Das Goethe-Institut hier in Russland ist eine der wenigen noch verbliebenen deutsch-russischen Verbindungen in Krisenzeiten. Dass es nun geschlossen wird, ist vor allem für viele europafreundliche und dem Westen gegenüber offene Russen ein schwerer Schlag. Das Goethe-Institut hat nicht nur Kulturveranstaltungen hier in Russland organisiert, sondern verbreitet vor allem auch die deutsche Sprache.
1: Der Bundesverband der erneuerbaren Energien fordert ein Backup-System für das Stromnetz. Grund sind die jüngsten Angriffe auf Stromleitungen. Verbandspräsidentin Heinen-Esser sagte der Rheinischen Post, ein vollständiger Schutz sei nicht möglich. Ausfälle müssten also weniger Auswirkungen haben. Bioenergie und Wasserkraftwerke könnten demnach schnell wieder hochgefahren werden. Auch Batteriespeicher könnten kurzfristig Strom bereitstellen. Die Filmfestspiele in Venedig sind eröffnet worden mit einer Ehrung für George Clooney. Der 65-jährige Hollywood-Star hat bei der Eröffnungsgala den Goldenen Löwen für sein Lebenswerk erhalten. Eröffnet wurde das Festival anschließend mit Danny Boyles neuem Film Inc. Er konkurriert mit 20 weiteren Filmen um den Hauptpreis. Die ersten Federweißerflaschen stehen längst in den Regalen. Nun geht es in Frankens Weinbergen an die Ernte von Sorten wie Silvaner, Riesling und Scheurebe. Zur offiziellen Eröffnung der Hauptweinlese in Iphofen sind unter anderem Bundeslandwirtschaftsminister Rainer und Bayerns Landwirtschaftsministerin Kaniber angekündigt. Überraschung bei den US Open. Bei dem Tennis Grand Slam Turnier setzte sich die deutsche Tatjana Maria gegen die Lettin Jelena Ostapenko durch. Die 39-Jährige steht damit in Runde 2. Ausgeschieden in Runde 1 ist dagegen Daniel Altmaier. Einer der Favoriten auf den Sieg des Turniers ist Deutschlands bester Tennisspieler Alexander Zverev. Er ist
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3: Und der Radio Today Verkehrsdienst meldet Autobahn A8 München Richtung Stuttgart zwischen dem Dreieck Eschenried und Dachau-Fürstenfeldbruck. Hier ist der Standstreifen blockiert nach einem Unfall. Dann die A96 Lindau Richtung München zwischen Blumenau und Sendling. Hier gab es einen Unfall im Baustellenbereich, dort 1 Kilometer Stau. A99 zwischen Kreuz München West und dem Allacher Dreieck 2 Kilometer Stau. A99 zwischen dem Dreieck Eschenried und dem Allacher Dreieck 1 Kilometer Stau. Dann die A995 München Richtung Kreuz München Süd zwischen Unterhaching Nord und Potsdam West 4 Kilometer Stau. Dann zweimal in München die Landsberger Straße, einmal zwischen Friedenheimer Straße und Fürstenrieder Straße und zwischen von der Pfontenstraße und Fürstenrieder Straße. Und dann noch die B304 Dachau Richtung München zwischen Feld Mochinger Straße und Triebstraße, der Klassiker.
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3: Geblitzt wird die Schäftlernstraße in Richtung stadteinwärts in der 30er-Zone. Danke an Martin. Dann hat Marek angemeldet. Er meldet noch hinzu, die Pippingerstraße in München stadtauswärts wird geblitzt in der 30er-Zone. Danke Marek. Dann am Stiftsbogen stadteinwärts in der 30er-Zone. Die St. Veit-Straße einwärts in der 30er-Zone Richtung Heinrich-Wieland-Straße. Dann in Fürstenfeldbruck die äußere Augsburger Straße vor dem Kreisverkehr. Die Ständlerstraße in München, die Ortsdurchfahrt Erlau bei Solling, in der Ortseinfahrt Bad Wiessee von Gmund kommend, am Karlsberg in Dachau in der 30er-Zone, Bad Tölz die Bayer-Wieser-Straße Höhe Friedhof, in Dachau die Bruckerstraße, in Markt Schwaben die Bahnhofstraße, in Unterhaching die Rathausstraße direkt beim Rathaus, wie passend, und in Heidhausen die Ismaninger Straße in der 30er-Zone, dort in beiden Fahrtrichtungen. Die meisten Blitze hören Sie in der aller Regel hier bei uns auf Radio Today. Damit es so bleibt, bitte weiterhin gut anrufen unter 089 723 2000.
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3: Heute bleibt es in Bayern weitestgehend trocken mit einem Wechsel aus Sonne und Wolken. Dazu wird es aber auch teilweise sehr windig. Die Höchstwerte erreichen 23 bis 26 Grad. Morgen ist es ganz ähnlich, aber mit bis zu 30 Grad etwas wärmer. Im Bayerischen Wald kann es dann den einen oder anderen Schauer geben. Ab Samstag wird es dann unbeständiger mit etwas Regen. In München, Thalkirchen, in Valley Churchen messen wir derzeit genau 19 Grad. Und zum Abschluss noch die genaue Zeit. Es ist mittlerweile 9 Uhr und 19 Minuten.
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1: Und die letzte halbe Stunde der Morgenwelle hat wieder begonnen. Ab jetzt heißt es wieder, Sie wünschen es, wir spielen es. Und eine tagesaktuelle Meinungsumfrage ist natürlich auch wieder mit dabei. Dass im Konzept Klingbeils kein Ausgleich der sogenannten kalten Progression vorgesehen ist, birgt für die Betroffenen besonders hohes Frustrationspotenzial. Wer durch eine Gehaltserhöhung in einen höheren Steuertarif rutscht und dann auch noch die Inflation zu spüren bekommt, der kann sich am Ende dann kaum mehr leisten. So kommentiert jedenfalls das Straubinger Tagblatt die gestern beschlossene Steuerreform. Wir würden gerne von Ihnen heute erfahren, erwarten Sie für sich ganz persönlich etwas Positives durch diese Steuerreform? Soll es ja auch geben. Oder schauen Sie sich das gar nicht genauer an, weil Sie sagen, das wird eh nichts für Sie persönlich. Das würde uns jetzt interessieren. Sagen Sie uns bitte dazu Ihre ungeschminkte eigene Meinung und dazu auch mit dem ersten Musikwunsch auch gleich anrufen 089 7 23 2000. Ab jetzt heißt es wieder eine halbe Stunde lang bis 10 Uhr. Sie wünschen's, wir spielen's. Aber bitte nur diese eine Nummer wählen. 089 7 23 2000. 7 23 2000.

0: Oder auf der Studionummer auf der 723 2000 begrüße ich heute als ersten den Christian. Christian, grüß dich, hallo.
1: Hallo, grüß dich.
0: Servus, Christian. Also, das Servus. Konzept von Herrn Klingbeil gestern, also auf den Weg gebracht, die Steuerreform. Erwartest du für dich jetzt was Positives dadurch oder schaust du dir das gar nicht näher an, weil es eh nichts bringt? Was ist da deine persönliche Meinung?
1: Also, ich schaue mir sicher an. Für mich persönlich wird es definitiv nicht bringen, wie die meisten Reformen, die da in der Vergangenheit gelassen haben, gemacht worden sind. Hat ja diesmal nichts.
0: Oje, die Verbindung ist sehr schlecht, Christian. Macht aber nichts, im Haus einigermaßen verstanden. Du hast dir Linkin Park ausgesucht. Da wünsche ich dir viel Spaß dazu und danke dir trotzdem für den Anruf, gell? Ah ja, es ist weg jetzt. Also, für den Christian jetzt Linkin Park und für den nächsten Klassiker, für den nächsten Musikwunsch kann man hier schon wieder anrufen auf der Studiotelefonnummer 089 723 2000. Bitte nur diese eine Nummer wählen, 723 2000.

Glückwunsch von Christian, Linkin Park, 9 Uhr mittlerweile 41 Minuten. Dass im Konzept Klingbeils kein Ausgleich der sogenannten kalten Progression vorgesehen ist, birgt für die Betroffenen besonders hohes Frustrationspotenzial. Wer durch eine Gehaltserhöhung, nämlich in einen höheren Steuertarif rutscht und dann auch noch die Inflation zu spüren bekommt, der kann sich am Ende kaum mehr leisten. So kommentiert jedenfalls das Straubinger Tagblatt die gestern auf den Weg gebrachte Steuerreform. Wir würden heute ganz gerne von Ihnen erfahren, erwarten Sie sich durch diese Steuerreform für sich persönlich etwas Positives oder eher nicht? Rufen Sie uns dazu an für den nächsten Musikwunsch auch unter derselben Nummer 089 723 2000. Nur diese eine Nummer wählen, 723 2000.

0: 9 Uhr und genau 45 Minuten. Das heißt, damit beginnt die zweite Halbzeit in der Donnerstagsausgabe der Today Hitline. Und der Simon ist in der Leitung. Simon, grüß dich, hallo.
1: Grüß dich, servus.
0: Servus, Simon. Also, wie schaut es bei dir ganz persönlich aus? Erwartest du dir einen Vorteil durch die jetzt beschlossene Steuerreform oder eher nicht?
1: Ich erhoffe natürlich einen Vorteil, auch wenn ich jetzt nicht so gut informiert bin.
0: Mhm. Aber du bist eher positiv eingestellt.
1: Eher positiv gestimmt,
0: ja. Ja, das ist schon mal was. Simon, was hast du dir an Musik ausgesucht?
1: Von Earth, Wind & Fire, September.
0: September, wie passend. Du, dann mach's gut, Simon. Genau. Dann hoffentlich kommt's auch so, dass du dann 20 Euro mehr rauskriegst. Schauen wir mal, ja. Gell? Gut.
1: Genau.
0: Bis dann, gut. Servus.
1: Ciao, danke.
0: Für den Simon, also jetzt Earth, Wind & Flames. Und für den nächsten Klassiker kann man hier schon wieder anrufen auf der Studio-Telefonnummer 089-723-2000. Bitte nur diese eine Nummer wählen. 723-2000.

vom Simon ausgesucht, Earth, Wind & Flames. 9 Uhr und genau 49 Minuten. Für weitere Musikwünsche die Studionummer 089 723 2000.

das war's dann fast wieder mit 4 Stunden Morgenwelle in der Donnerstagsausgabe. Gleich im Anschluss an diese Morgenwelle geht es natürlich weiter, und zwar mit der Donnerstagsausgabe des Hitradios und mit dem Jochen. In diesem Sinn, machen Sie es gut, ciao und servus, sagt wie immer die Stimme aus Sendling.

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3: Das Wochenende bereits am Horizont. Starten wir ins Hit Radio am Donnerstag. Für euch im Studio Jochen Jürgens. Guten Morgen.
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1: Ich bin Stefan Schütz. Eine Baustelle des Münchner Unternehmens Rode und Schwarz ist in der Nacht mit zwei Brandsätzen beworfen worden. Die Polizei hat in der Nähe zwei Tatverdächtige festgenommen. Ob sie mit der Tat zu tun haben, muss noch geklärt werden. Rode und Schwarz ist unter anderem in den Bereichen Sicherheitstechnik und Kommunikation für Behörden und Militär tätig. Die jüngsten Attacken auf Stromnetze müssen Folgen haben, so der Bundesverband der erneuerbaren Energien. Gefordert wird ein Backup-System fürs Stromnetz, damit Ausfälle weniger Auswirkungen haben. Das sagte Verbandspräsidentin Heinen Esser der Rheinischen Post. Diana Kramer berichtet.
2: Bioenergie und Wasserkraftwerke zum Beispiel könnten nach einem Stromausfall ohne externe Stromversorgung schnell wieder hochgefahren werden. Und auch Batteriespeicher könnten im Ernstfall kurzfristig einspringen und Strom bereitstellen, sagt die Verbandspräsidentin. Es gehe in der aktuellen Lage darum, Risiken zu minimieren und die Auswirkungen so gering wie möglich zu halten.
1: Zum Thema Schutz sensibler Infrastruktur hat auch NRW-Innenminister Reul Ideen. Er regte im ZDF dazu an, sich mit den aktuellen Datenschutz- und Bürgerrechten auseinanderzusetzen. Im Moment ist es zum Beispiel für Kraftwerksbetreiber oft schwierig, bestimmte Bereiche mit Videoanlagen auszustatten. Reul brachte zudem eine eigene Drohnenabwehr für solche Unternehmen ins Spiel. Der Deutsche Umweltpreis geht an die Hamburger Umweltjuristin Roda Verheuen und den Aachener Ingenieur Klaus Vossenkaul. Verheuen wird für ihr Engagement für klare rechtliche Vorgaben zum Klimaschutz geehrt, Vossenkaul für eine neue Membranfiltertechnologie zur Wasserreinigung in Kläranlagen. Das hat die Deutsche Bundesstiftung Umwelt mitgeteilt. Vor der Eröffnung der Technikmesse IFA in Berlin morgen gibt es heute auf dem Messegelände die letzten Handgriffe. Einige Trends wurden schon bekannt, so erwarten Besucher Backöfen mit Gesichtserkennung, Geschirrspüler wurden mit Kameras ausgerüstet und es gibt zahlreiche Haushaltsroboter, die die Hausarbeit vereinfachen sollen. Auf der IFA gab es schon immer viele Tops, aber auch zahlreiche Flops.
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3: Der Radio Today Verkehrsdienst meldet A8 München in Richtung Salzburg zwischen Hofoldinger Forst Süd und Otterfing 1 Kilometer Stau. Und die A995 München in Richtung Kreuz München Süd zwischen Unterhaching Nord und Oberhaching dort 3 Kilometer Stau. Euch allen eine gute und vor allem sichere Fahrt.
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3: Eine ganze Menge Blitzeranhänger sind heute wieder im Sendegebiet platziert und einer zum Beispiel steht in Heidhausen in der Ismaninger Straße in der 30er Zone beidseitig, dann in Unterhaching in der Rathausstraße in der Nähe der Ladestation, dann in Markt Schwaben in der Bahnhofstraße, in Dachau auf der Bruckerstraße, in Bad Tölz in der Bayerwieser Straße auf der Höhe des Friedhofes und ganz frisch reingekommen, danke an Olli, in Penzberg in der Seeshaupter Straße hinterm Möbelhaus. Mobil im Angebot hätten wir heute in Hadern am Stiftsbogen stadteinwärts in der 30er Zone. In Sendling die Schäftlarnstraße stadteinwärts ebenfalls in der 30er Zone. Dann in Berg am Leim die St. Veit Straße Richtung Heinrich-Wieland-Straße in der 30er Zone. In Pasing die Pippinger Straße stadtauswärts in der 30er Zone. Schauen wir in die Landkreise nach Fürstenfeldbruck, äußere Augsburger Straße vor dem Kreisverkehr, in Dachau am Karlsberg in der 30er Zone und im Landkreis Freising die Ortsdurchfahrt Erlau. Habt ihr noch weitere Blitze entdeckt? Haben wir was vergessen? Einfach kurz durchklingeln, direkt im Studio unter der euch wohlbekannten 089-723-2000.
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3: Und heute ziehen im Norden Bayerns kompakte Wolkenfelder mit vereinzeltem Regen durch. Ansonsten scheint meist die Sonne. Die Temperaturen erreichen bei böigem Westwind 20 bis 26 Grad. In der Nacht soll es dann unterschiedlich vorübergehend auch dicht bewölkt sein. Im Südosten sind einzelne leichte Schauer unterwegs bei Temperaturen von 18 bis 11 Grad. Und noch ein Blick auf die Aussichten. Morgen wird es sonnig und sehr warm, bis sogar noch mal richtig sommerlich heiß. Am Samstag verlagern sich Schauer und einzelne Gewitter in Richtung der Alpen. Anschließend setzt sich am Wochenende aber immer mehr die Sonne durch. Die Temperaturen gehen vorübergehend zwar etwas zurück und der Wind weht besonders morgen kräftig. Wir schauen mal auf die Temperatur gemessen vor den Studiofenstern von Radio Today hier in München-Thalkirchen. Und da haben wir aktuell gute 21 Grad die Zeit. Es ist jetzt exakt 10 Uhr und 20 Minuten. Euch allen einen schönen Vormittag mit den besten Classics aller Zeiten.
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1: Tanken fahren zu müssen, ist mittlerweile bei vielen so beliebt wie ein Loch im Kopf. Nun erreicht Super EC einen neuen Höchststand. Gleich mehr dazu.
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Es ist jetzt 10.29 Uhr, kurz vor halb elf, am Donnerstagvormittag im Hitradio auf Radio Today. Nach dem Wiederaufflammen des Irankriegs hat der Preis für Superbenzin der Sorte E10 einen Höchststand erreicht. Der Preis für einen Liter stieg am gestrigen Mittwoch im bundesweiten Tagesdurchschnitt auf 2,22 Euro und übertraf damit den bisherigen Rekord von 2,20 Euro aus dem März 2022, wie der ADAC auf Anfrage mitteilte. Inflationsbereinigt allerdings waren die Spritpreise im Jahr 2012 höher als derzeit. Ja, bloß nützt uns das heute auch nichts, wenn wir auf die Tankstelle fahren, dass es 2012 statistisch gesehen günstiger gewesen ist. Und wenn das Tanken schon so teuer ist, dann ersparen wir euch eventuell unangenehme Strafmandate durch zu schnelles Fahren. Zum Beispiel in Penzberg in der Seeshaupter Straße hinter Möbelhaus werdet ihr fotografiert, wenn ihr denn zu schnell seid. Habt ihr noch Blitzer entdeckt, die wir noch nicht kennen? Ruft kurz durch 089 723 2000, dann unterhalten wir uns mal eben, wo das ist. Und dann wird es auch schnellstmöglich auf Radio Today vermeldet.

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1: Das ist doch ein super Motto für den heutigen Donnerstag. All I wanna do is have some fun. Sheryl Crow. Der Radio Today Verkehrsdienst meldet um 10 Uhr und gleich 39 Minuten die A8 München Richtung Salzburg zwischen Hofoldinger Forst Süd und Otterfink 2 Kilometer Stau. Euch allen eine gute und sichere Fahrt. Und dann natürlich noch die Blitzer. Und da stehen Anhänger in Haidhausen, in der Ismaninger Straße, in der 30er-Zone beidseitig. In Unterhaching, in der Rathausstraße, in der Nähe der Ladestation. Dann in Markt Schwaben, in der Bahnhofstraße, in Dachau, in der Brucker Straße. In Bad Tölz, in der Bayerwieser Straße, auf der Höhe des Friedhofes. Und in Penzberg, in der Seeshaupter Straße, hinter Möbelhaus. Ganz frisch dazugekommen und wieder mal vom Olli gemeldet. Olli, vielen Dank. In Garmisch-Partenkirchen ein Anhänger in der Burgstraße, beidseitig zwischen den Bäumen beim großen Feld. Dann noch die mobilen Blitzer und die haben wir heute in Hadern am Stiftsbogen stadteinwärts in der 30er-Zone, in Sendling in der Schäftlarnstraße einwärts in der 30er-Zone, dann in Berg am Leim in der St. Veit-Straße Richtung Heinrich-Wieland-Straße in der 30er-Zone, Pasing-Pippinger-Straße stadtauswärts in der 30er-Zone, in Fürstenfeldbruck die äußere Augsburger Straße vor dem Kreisverkehr, in Dachau noch am Karlsberg die 30er-Zone und im Landkreis Freising die Ortsdurchfahrt Erlau. Wenn das trotz allem noch nicht alles gewesen sein sollte, ruft einfach kurz durch. Dann plaudern wir kurz miteinander unter 089 723 2000.

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1: Das Landeskriminalamt Bayern vermutet, dass ein Anschlagversuch einem Rüstungsunternehmen galt. Dranbleiben für weitere Infos.
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0: 10.50 Uhr und damit 10 Minuten vor 11 im Hitradio am Donnerstag auf Radio Today. Nach einer Brandattacke auf eine Baustelle in München vermutet das Bayerische Landeskriminalamt einen Anschlagsversuch gegen ein Unternehmen aus dem Rüstungsbereich. Es werde wegen eines politischen Hintergrunds ermittelt, sagte ein Sprecher des LKA. In der Nacht zum Donnerstag waren mehrere Brandsätze auf die Baustelle geworfen worden. Zwei Menschen wurden später festgenommen. Und dann habe ich für euch noch den neuesten gemeldeten Blitzer. Und das ist ein Anhänger, der in Garmisch-Partenkirchen steht, in der Burgstraße, beidseitig beim großen Feld. Wenn auch ihr noch Blitzer entdeckt habt, ruft einfach kurz durch unter der 723 2000.
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3: Über 6 Minuten komplett ausgespielt, The Scorpions Holiday, das gibt es nur auf Radio Today. Ihr hört das Hitradio am Donnerstag für euch im Studio, Jochen Jürgens, moin.
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1: Ich bin Stefan Schütz. Auszubildende mit Tarifvertrag verdienen deutlich mehr. Das zeigt eine Studie der Hans-Böckler-Stiftung. Im ersten Lehrjahr liegt die Vergütung in 20 untersuchten Branchen rund 440 Euro über dem gesetzlichen Mindestlohn für Azubis. Dieser Abstand bleibt über die ganze Ausbildung etwa gleich. Im vierten Jahr bekommen Tarif-Azubis im Schnitt gut 1.450 Euro im Monat. In München sind zwei Brandsätze auf die Baustelle eines Unternehmens geworfen worden, das in den Bereichen Sicherheitstechnik für Behörden und für das Militär tätig ist. Es handelt sich um Rode und Schwarz, Sebastian Will berichtet.
2: Ein Zeuge hatte gegen Mitternacht die Polizei alarmiert, weil aus einem Auto Brandsätze geworfen worden sind. Einer davon hat im Bereich von Baucontainern gezündet. Einen weiteren haben Spezialkräfte unschädlich gemacht. Wenig später wurden in der Nähe eine 28-jährige Frau und ein 38-jähriger Mann aus Bulgarien festgenommen.
1: Fast jeder zweite junge Mann in Deutschland trinkt sich regelmäßig einen Rausch an. Das zeigt eine Befragung im Auftrag des Bundesinstituts für öffentliche Gesundheit. Fast 46% der 18- bis 25-jährigen Männer haben im vergangenen Jahr exzessiv Alkohol getrunken. Bei jungen Frauen waren es 26%, weniger als noch 2023. Der Suchtbeauftragte der Bundesregierung Streeck warnt, in diesem Alter könne Alkohol die Entwicklung von Gehirn und Körper stören. Bahnreisende zwischen Nürnberg und Bayreuth können ab dem 14. September wieder komplett mit dem Zug fahren. Der Ersatzbus fällt weg. Die Deutsche Bahn hat mitgeteilt, dass die Strecke durchs Pegnitztal zum Schuljahresstart wieder komplett befahrbar ist. Vor rund einem Jahr waren dort überraschend 18 Brücken zwischen Hersbruck und Pegnitz als stark beschädigt aufgefallen. Die Strecke musste gesperrt werden. Überraschung bei den US Open. Bei dem Tennis Grand Slam Turnier setzte sich die Deutsche Tatjana Maria gegen die Lettin Jelena Ostapenko durch. Die 39-Jährige steht damit in Runde 2. Ausgeschieden in Runde 1 ist dagegen Daniel Altmaier. Einer der Favoriten auf den Sieg des Turniers ist Deutschlands bester Tennisspieler Alexander Zverev. Er ist heute gefordert.
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3: Der Radio Today Verkehrsdienst meldet A8 München in Richtung Salzburg zwischen Hofoldinger Forst Süd und Holzkirchen Süd. Mittlerweile 7 Kilometer Stau. Haltet durch. Und Vorsicht bitte auf der A94 München in Richtung Passau zwischen Hohenlinden und Holzfeld. Dort ist der Standstreifen nach einem Unfall blockiert. Euch allen eine gute und vor allem sichere Fahrt und da, wo es gerade mal nicht weitergeht, auch bitte wie immer an die Rettungsgasse für die Einsatzfahrzeuge denken.
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3: Radio Today versorgt euch mit den aktuellsten Blitzermeldungen und heute stehen Anhänger in Haidhausen in der Ismaninger Straße in der 30er-Zone beidseitig. Das hat uns der Charlie auch gerade nochmal bestätigt. Danke dir, Charlie. In Unterhaching in der Rathausstraße nähe der Ladestation. In Markt Schwaben in der Bahnhofstraße. Dann in Dachau in der Bruckerstraße. In Bad Tölz in der Bayerwieserstraße Höhe des Friedhofes. In Penzberg in der Seeshaupterstraße hinter Möbelhaus und in Garmisch-Partenkirchen in der Burgstraße beidseitig beim großen Feld. Mobile Blitzer in Hadern am Stiftsbogen stadteinwärts in der 30er-Zone. Hier in Sendling in der Schäftlarnstraße stadteinwärts in der 30er-Zone. In Pasing in der Pippingerstraße stadtauswärts in der 30er-Zone. Und vor wenigen Minuten gemeldet in Karlsfeld in der Hochstraße direkt am See aus einem schwarzen Caddy. Vielen Dank an Michi, der angerufen und das an uns und euch alle somit weitergemeldet hat. Wenn ihr noch weitere Blitzer im Sendegebiet entdeckt, meldet euch kurz unter der euch wohlbekannten 089 723 2000.
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3: Und heute ziehen im Norden Bayerns kompakte Wolkenfelder mit vereinzeltem Regen durch. Ansonsten scheint, so wie jetzt hier auch gerade, meist die Sonne. Die Temperaturen erreichen im böigen Westwind 20 bis 26 Grad. In der Nacht ist es dann unterschiedlich, vorübergehend auch dicht bewölkt. Im Südosten sind einzelne leichte Schauer unterwegs bei Temperaturen von 18 bis 11 Grad. Und noch ein Blick auf den Wettertrend. Morgen wird es sonnig und sehr warm, bis sogar noch mal richtig sommerlich heiß. Und am Samstag verlagern sich Schauer und einzelne Gewitter in Richtung der Alpen. Anschließend setzt sich am Wochenende immer mehr die Sonne durch. Die Temperaturen gehen vorübergehend leicht zurück. Der Wind weht besonders morgen allerdings recht kräftig. Wir schauen mal auf die aktuell gemessene Temperatur hier vor den Studiofenstern von Radio Today. und das zeigt an 24 Grad um 11.20 Uhr.
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1: 148 erzielte Tore in 150 Pflichtspielen sind ein überragender Wert im Fußball. Wem das gelang, erfahrt ihr gleich.
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11.30 Uhr, halb zwölf. Ihr habt richtig eingeschaltet. Ihr seid mittendrin in der Hitradio von Radio Today am Donnerstag. Eine launige Spitze gegen Bayern-Star Harry Kane konnte sich Münchens Sportdirektor Christoph Freund nicht verkneifen. Jetzt war er ja in der Krise, hatte zwei Pflichtspiele nicht getroffen, scherzte Freund nach dem 4:1 des Doublesiegers in der ersten Runde des DFB-Pokals beim Zweitligisten VfL Osnabrück gestern Abend, zu dem Kane zwei Treffer beigetragen hatte. Beim 2:1 im Supercup gegen Borussia Dortmund und beim 5:1 zum Ligastart gegen den VfB Stuttgart war der englische Nationalstürmer jeweils leer ausgegangen. Jetzt legte der torhungrige Stürmer wieder los. Im 150. Pflichtspiel für die Bayern waren es seine Treffer 147 und 148. Natürlich bin ich stolz. Es wäre natürlich schön gewesen, die 150 voll zu machen. Aber nein, ich bin extrem stolz darauf, 150 Spiele für diesen großartigen Verein bestritten zu haben, sagte Kane. Solche Zahlen zu erreichen bedeutet, dass wir gute Arbeit leisten und ich fühle mich in dieser Mannschaft sehr wohl. Danke auch an Stefan. Stefan hat gerade angerufen und einen Blitzer gemeldet auf der Strecke von Straßlach in Richtung Deining in der 70er-Zone. Und wenn auch ihr noch was entdeckt habt, dann meldet euch doch gerne hier im Studio unter der euch wohlbekannten 723 2000.

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1: Und natürlich nicht nur für alle, die wie Prinz mit einer kleinen roten Corvette unterwegs sind. Blicken wir mal auf die Straßen im Sendegebiet. Der Radio Today Verkehrsdienst meldet A8 München Richtung Salzburg. Zwischen Kreuz München Süd und Otterfing 3 Kilometer Stau. Die A99 München Süd Richtung München Nord. Zwischen Kreuz München Ost und Kirchheim Gefahr durch Gegenstände auf dem linken Fahrstreifen. Dabei soll es sich um Reifenteile handeln. Und nochmal A99 München Nord Richtung München Süd. Zwischen Hohenbrunn und Kreuz München Süd 2 Kilometer Stau. Euch allen eine gute und vor allem sichere Fahrt an euer Ziel. Und der Blick richtet sich natürlich auch noch auf die Blitzer. Und heute dominieren da ganz klar die Anhänger. Und die stehen in Haidhausen in der Ismaninger Straße, in der 30er-Zone, beidseitig in Unterhaching in der Rathausstraße bei der Ladestation, in Markt Schwaben in der Bahnhofstraße, dann in Dachau in der Brucker Straße, in Bad Tölz in der Bayerwieser Straße auf Höhe des Friedhofs, in Penzberg in der Seeshaupter Straße hinter Möbelhaus und in Garmisch-Partenkirchen in der Burgstraße beidseitig beim Großen Feld. Mobil liegt uns noch vor Sendling die Schäftlarnstraße stadteinwärts in der 30er-Zone, Pasing die Pippinger Straße stadtauswärts in der 30er-Zone, Karlsfeld Hochstraße am See aus einem schwarzen Caddy und frisch reingekommen und gerade ja auch schon durchgegeben die Staatsstraße 2072 von Straßlach in Richtung Deining in der 70er-Zone. Für mehr 723 2000. Vielen Dank.

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1: Das Gesundheitsamt Weilheim-Schongau warnt vor Blaualgen in mehreren Badeseen und rät vom Baden ab. Dranbleiben.
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0: Um 11.54 Uhr mittendrin im Hitradio. Wegen einer Massenentwicklung von Blaualgen rät das Gesundheitsamt Weilheim-Schongau vom Baden ab. Betroffen seien mehrere Gewässer im Landkreis, darunter der Dorfweiher in Egelfink, der Koppenbergweiher in Habach und der Eckenbühlerweiher in Obersöchering, teilte das Landratsamt mit. Die Blaualgen können den Angaben zufolge Giftstoffe bilden. Hautkontakt könne zu Reizungen führen, das Verschlucken von Wasser zu Übelkeit, Erbrechen und Durchfall. Besonders gefährdet seien kleine Kinder, die am Ufer spielen und das Wasser schlucken, sowie Hunde, die die krankmachenden Bakterien beim Trinken und Ablecken des Fells aufnehmen. Das Gesundheitsamt rät laut Landratsamt auf das Baden zu verzichten, solange das Wasser grünlich getrübt ist oder Schlieren, Schaum oder Algenteppiche zu sehen sind. Als Faustregel gelte, wer knietief im Wasser stehe und die eigenen Füße nicht mehr sehe, solle nicht baden. Am Bismarckweiher in Steingaden, wo im August ebenfalls Blaualgen nachgewiesen worden waren, habe sich der Zustand des Gewässers dagegen sichtlich gebessert. Eine endgültige Entwarnung gäbe es aber erst nach Vorliegen der Laborbefunde. Und eine Blitzerwarnung habe ich noch für euch in der Geisergersteigstraße, Höhe Menterschweige, einwärts mit Sofortkasse. Danke an Olli fürs Melden und für weitere Blitze einfach kurz durchklingeln 723 2000.
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1: Ich bin Stefan Schütz. Fachleute des IFO-Instituts sehen für die deutsche Wirtschaft rosigere Aussichten als zuletzt. Die Ökonomen erwarten für dieses Jahr ein Wachstum des Bruttoinlandsprodukts von 1,4%, 0,6 Prozentpunkte mehr als bisher. Lichtblicke zeigten sich insbesondere in der krisengeplagten Industrie, heißt es in dem Papier. Kehrseite der Medaille ist ein rascher Anstieg der Staatsverschuldung. Der Iran-Krieg dauert an und damit auch die Zeit hoher Spritpreise. Superbenzin der Sorte E10 kostete laut ADAC im bundesweiten Tagesdurchschnitt gestern 2,21 Euro pro Liter. Das ist ein neuer Höchststand, Fiona Reinhardt berichtet.
2: Die USA hatten vor wenigen Tagen ihre Angriffe auf den Iran wieder aufgenommen. Der wiederum reagiert mit Gegenangriffen und diese neue Eskalation hat die Rohölpreise wieder in die Höhe getrieben. Obendrauf kommt das Niedrigwasser am Rhein. Das sorgt für höhere Transportkosten und auch das macht sich an den Preisen an der Tanksäule bemerkbar.
1: Jedes fünfte Kind erlebt offenbar sexuellen Missbrauch im Internet. Das zeigt eine weltweite UNICEF-Studie. Mehr als 15 Millionen Kinder und Jugendliche zwischen 12 und 17 Jahren sind demnach innerhalb eines Jahres ungewollt sexuellen Inhalten ausgesetzt gewesen, etwa durch Aufforderungen zu sexuellen Gesprächen oder Bildern. Deutschland gehörte nicht zu den untersuchten Ländern. In München haben Unbekannte Brandsätze auf die Baustelle des Rüstungskonzerns Rode und Schwarz geworfen. Das bayerische LKA geht von einem Anschlagsversuch aus und ermittelt wegen eines möglichen politischen Hintergrunds. Deshalb hat das Landeskriminalamt den Fall übernommen. Zwei Verdächtige sind bereits festgenommen worden. Größere Schäden seien nicht entstanden, sagte der Polizeisprecher. Vor der Eröffnung der Technikmesse IFA in Berlin morgen gibt es heute auf dem Messegelände die letzten Handgriffe. Einige Trends wurden schon bekannt, so erwarten Besucher Backöfen mit Gesichtserkennung, Geschirrspüler wurden mit Kameras ausgerüstet und es gibt zahlreiche Haushaltsroboter, die die Hausarbeit vereinfachen sollen. Auf der IFA gab es schon viele Tops, aber auch zahlreiche Flops.
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3: Der Radio Today Verkehrsdienst meldet: Aktuell liegen uns keine Störungen vor. Es herrscht normaler Verkehr im Today-Sendegebiet. Möge es doch möglichst lange so bleiben. Euch allen eine gute und vor allem sichere Fahrt.
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3: Dagegen ist bei den Blitzern deutlich mehr los. Jede Menge Anhänger verstecken sich heute im Sendegebiet. Es geht los in Heidhausen in der Ismaninger Straße in der 30er-Zone beidseitig. Dann in Unterhaching in der Rathausstraße nähe der Ladestation, in Marktschwaben in der Bahnhofstraße, in Dachau in der Brucker Straße, dann in Bad Tölz in der Bayerwieser Straße auf Höhe des Friedhofes, in Penzberg, Seeshaupter Straße hinter Möbelhaus und in Garmisch-Partenkirchen, dort ein Anhänger auf der Burgstraße beidseitig beim großen Feld. Dann hätte ich für euch noch einige mobile Blitzer. In Sendling die Schäftlernstraße stadteinwärts in der 30er-Zone. Die Geisegasteigstraße einwärts Höhe Menterschweige mit Sofortkasse. Da nochmal Dank an Olli. Pasing die Pippingerstraße stadtauswärts in der 30er-Zone. In Karlsfeld die Hochstraße direkt am See aus einem schwarzen Caddy. Und zum Abschluss die Staatsstraße 2072 von Straßlach in Richtung Deining in der 70er-Zone. Wenn ihr noch weitere teure Fotoapparate spottet, ruft einfach kurz durch 089 723 2000, die euch wohlbekannte Nummer hier vom Radio Today in München-Thalkirchen.
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3: Und heute ziehen im Norden Bayerns kompakte Wolkenfelder mit vereinzeltem Regen durch. Sonst scheint meist die Sonne. Die Temperaturen erreichen im böigen Westwind 20 bis 26 Grad. In der Nacht soll es dann unterschiedlich vorübergehend auch dicht bewölkt sein. Im Südosten sind einzelne leichte Schauer unterwegs bei Temperaturen von 18 bis 11 Grad. Und noch eventuell ein Blick auf die Aussichten. Morgen wird es sonnig und sehr warm, bis sogar noch mal richtig sommerlich heiß. Am Samstag verlagern sich Schauer und einzelne Gewitter in Richtung der Alpen. Anschließend setzt sich am Wochenende immer mehr die Sonne durch. Die Temperaturen gehen dann vorübergehend zwar etwas zurück, und besonders der Wind weht morgen kräftig. Schauen wir mal auf die aktuell gemessene Temperatur hier in München-Thalkirchen vor den Studiofenstern von Radio Today. Und das sind aktuell gute 25 Grad und das jetzt um 12.20 Uhr.

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1: Aus dem Jahr 1993. Silk und Freak Me. Und die ersten Kraniche sammeln sich vor dem Abflug in den Süden. Erfahrt gleich mehr darüber.
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Es ist 12.30 Uhr, halb eins in der dritten Stunde des Hitradios am Donnerstag. Mauersegler, Schwarzmilane, Nachtigallen. Viele Vogelarten sind schon gen Süden gezogen oder gerade unterwegs. Doch der große Vogelzug, der steht noch bevor. Derzeit sammeln sich erste Kraniche an ihren großen Rastplätzen im Nordosten Deutschlands, wie der Kranichexperte Günter Nowald der deutschen Presseagentur sagte. In Deutschland gäbe es mehr als 13.000 Brutpaare. Bis Oktober würden hierzulande für den Herbstzug mindestens 200.000 bis 300.000 Kraniche gleichzeitig rasten. Die meisten davon aus Skandinavien, Polen und dem Baltikum. Weiter geht es für die Kraniche dann in wenigen Wochen in die Winterquartiere, in wärmere Gefilde Richtung Frankreich, Spanien und Portugal. Kranich müsste man sein. Und dann hätte ich noch einen Blitzer für euch. Und der steht auf der Startstraße 2072 und die führt von Strasslach in Richtung Deining und dort in der 70er-Zone. Wenn ihr noch Blitze entdeckt habt, dann meldet sie gerne direkt hier ins Studio von Radio Today. Die euch wohlbekannte Telefonnummer, das ist die 089 723 2000.

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1: Es ist 12.41 Uhr und der Radio Today Verkehrsdienst meldet 8 München Richtung Salzburg zwischen Otterfing und Weihern 3 Kilometer Stau. A99 München Süd Richtung München Nord zwischen Vaterstetten Ost und Kirchheim dort 1 Kilometer Stau. Euch allen eine gute und vor allem sichere Fahrt. Und damit das Ganze nicht noch teurer wird, das Autofahren, warnen wir euch vor folgenden Blitzeranhängern. Die stehen heute in Heidhausen in der Ismaninger Straße in der 30er-Zone beidseitig. In Unterhaching in der Rathausstraße in der Nähe der Ladestation. In Marktschwaben in der Bahnhofstraße, in Dachau in der Brucker Straße. Dann in Bad Tölz in der Bayerwieser Straße auf der Höhe des Friedhofes. In Penzberg in der Seeshaupter Straße hinter Möbelhaus. Und in Garmisch-Partenkirchen dort in der Burgstraße beidseitig. Beim großen Feld. Mobil hinzuzufügen wären dann noch die Blitzer in der Geisegasteigstraße einwärts, Höhe Menterschweige mit Sofortkasse. Dann in Karlsfeld die Hochstraße direkt am See aus einem schwarzen Caddy. Und abschließend die Staatsstraße 2072. Die führt von Straßlach in Richtung Deining. Und dort werden teure Fotos in der 70er-Zone geschossen, sofern ihr dann zu schnell unterwegs sein solltet. Habt ihr noch weitere Blitzer entdeckt? Wollt ihr noch andere warnen und denen ein bisschen Geld sparen? Dann ruft doch einfach kurz durch unter 089 723 2000.

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1: Nach zweijähriger Pause kehrt Heidi Klum zu einer bekannten US-Castingshow zurück. Erfahrt gleich mehr dazu.
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0: Es ist jetzt 12.52 Uhr, 8 Minuten vor 1. 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Heidi Klum feiert ein Comeback bei der US-Casting-Show America's Got Talent. Das Model wird kommende Woche Juror Simon Cowell im Viertelfinale der 21. Staffel vertreten, wie der US-Sender NBC berichtete. Cowell fällt demnach aus, weil er sich vor einer Rückenoperation erholen muss. Auch Klum teilte eine entsprechende Ankündigung auf ihrem Instagram-Account. Für Heidi Klum ist die Rolle als Jurore nicht neu. Von 2013 bis 2024 war sie mit einem Jahr Pause Teil der Jury bei America's Got Talent. Und dann ein ganz frischer Blitzer noch für euch, gerade gemeldet vom Olli. In der Ludwigsfelder Straße einwärts in Richtung Dachauer Straße, da versteckt sich ein Stativ hinter der Bushaltestelle in der 50er-Zone. Wenn auch ihr noch Blitzer entdeckt habt, dann meldet euch doch bitte unter 089 723 2000. Und das war's mit dem Hitradio am Donnerstagmorgen. Um 10 Uhr bin ich dann gerne wieder für euch da. Fürs Einschalten bedankt sich Jochen Jürgens. Euch allen noch einen bestmöglich schönen Donnerstag. Mit Musik und Moderation geht es gleich weiter in der Lokalwelle. Und euch einen schönen Tag auf Radio Today. Bis morgen.
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2: Ja, und so schnell werdet ihr mich dann doch nicht los. Nochmals ein herzliches Grüß Gott und willkommen zur Lokalwelle. Für euch im Studio Jochen Jürgens. Einen schönen Nachmittag und gute Unterhaltung.
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1: Ich bin Stefan Schütz. Immer mehr Menschen hierzulande entscheiden sich für ein Elektroauto. Im August sind fast 69.000 reine Elektroautos neu zugelassen worden. Gut 75% mehr als im Vorjahresmonat, das teilte das Kraftfahrtbundesamt mit. Damit macht der Anteil der E-Autos fast ein Drittel aller Neuzulassungen aus. Als Gründe gelten die E-Auto-Prämie des Bundes und die hohen Spritpreise, die viele zum Umstieg bewegen. Das IFO-Institut erwartet für dieses Jahr ein Wirtschaftswachstum von 1,4% in Deutschland. Damit haben die Konjunkturforscher ihre Prognose deutlich erhöht. Der Nina Singer berichtet.
2: Der Grund für den Optimismus laut IFO-Institut: deutliche Impulse aus dem Ausland und die Mehrausgaben für Infrastruktur, Klima und Verteidigung. Sie verhinderten, dass die Energiepreise und das Niedrigwasser in den Flüssen das Wachstum allzu sehr ausbremsen. Die Erholung der deutschen Wirtschaft setze sich fort.
1: Die ersten federweißer Flaschen stehen längst in den Regalen. Nun geht es in Frankens Weinbergen an die Ernte von Sorten wie Silvaner, Riesling und Scheurebe. Heute beginnt die offizielle Hauptweinlese, auch in Iphofen. Die etwa 3.400 Winzer in Franken kämpfen mit einer Vielzahl von Problemen. Es wird weniger konsumiert und die Kosten steigen, etwa für Mindestlohn oder Sprit. Auszubildende mit Tarifvertrag verdienen deutlich mehr, das zeigt eine Studie der Hans-Böckler-Stiftung. Im ersten Lehrjahr liegt die Vergütung in 20 untersuchten Branchen rund 440 Euro über dem gesetzlichen Mindestlohn für Azubis. Im vierten Jahr bekommen Tarif-Azubis im Schnitt gut 1.450 Euro pro Monat. Bahnreisende zwischen Nürnberg und Bayreuth können ab dem 14. September wieder komplett mit dem Zug fahren. Der Ersatzbus fällt weg. Die Deutsche Bahn hat mitgeteilt, dass die Strecke durchs Pegnitztal zum Schuljahresstart wieder komplett befahrbar ist. Vor rund einem Jahr waren dort überraschend 18 Brücken zwischen Hersbruck und Pegnitz als stark beschädigt aufgefallen. Die Strecke musste gesperrt werden.
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3: Der Radio Today Verkehrsdienst meldet A8 München Richtung Salzburg zwischen Weyern und Irschenberg 3 Kilometer Stau. Dann bitte Vorsicht auf der A92 München in Richtung Deggendorf zwischen Dreieck Feldmoching und Oberschleißheim. Dort ist der linke Fahrstreifen nach einem Unfall blockiert. Und nochmal Vorsicht auf der A92 im weiteren Verlauf zwischen Dreieck Flughafen München und Freising Mitte. Dort Gefahr durch einen Gegenstand auf der Fahrbahn. Dabei soll es sich um einen Gullideckel handeln. Und dann noch der Blick auf die A995 München in Richtung Kreuz München Süd zwischen Unterhaching Nord und Taufkirchen West. Dort gemeldet 1 Kilometer Stau. Euch allen gilt weiterhin eine gute und vor allem sichere Fahrt durchs Sendegebiet. 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
3: Ja, und viele von euch haben sie heute schon mehrfach gehört. Doch wer das erste Mal eingeschaltet hat, freut sich vielleicht etwas Geld zu sparen. Nehmt doch dann den Fuß vom Gas in Haidhausen in der Ismaninger Straße in der 30er-Zone beidseitig. Dann in Unterhaching in der Rathausstraße in der Nähe der Ladestation. In Marktschwaben in der Bahnhofstraße steht ein Anhänger, ebenso wie in Dachau in der Bruckerstraße. Des Weiteren in Bad Tölz, Bayerwieser Straße auf Höhe des Friedhofs, in Penzberg auf der Seeshaupter Straße hinterm Möbelhaus. Und noch ein weiterer Blitzanhänger in Garmisch-Partenkirchen in der Burgstraße, beidseitig beim Großen Feld. Mobil gebe ich euch noch mit auf den Weg die Geisegasteigstraße einwärts hinter der Menterschweige mit Sofortkasse, die Ludwigsfelder Straße einwärts in Richtung Dachauer Straße im Bereich der Bushaltestelle, dann neu dazugekommen die Freisinger Landstraße auswärts bei der Floriansmühlstraße aus einem VW-Bus. Vielen Dank an Obeida, der uns das gemeldet hat. Und auch ein herzliches Merci an Christian für die Meldung aus der Neuherbergstraße in Richtung Hasenbergel vor der Schleißheimer Straße. Des Weiteren in Karlsfeld die Hochstraße am See aus einem schwarzen Caddy und die Staatsstraße 2072 von Straßlach in Richtung Deining in der 70er-Zone. Wenn ihr noch weitere Blitzer entdeckt, dann ruft einfach kurz durch 089 723 2000, die euch wohl bekannte Nummer von Radio Today im Studio.
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3: Und heute ziehen im Norden Bayerns kompakte Wolkenfelder mit vereinzeltem Regen durch. Ansonsten scheint meist die Sonne. Die Temperaturen erreichen bei böigem Westwind 20 bis 26 Grad. In der Nacht ist es unterschiedlich vorübergehend auch dicht bewölkt. Im Südosten sind einzelne leichte Schauer unterwegs bei Temperaturen von 18 bis 11 Grad. Und noch ein Blick auf die Aussichten. Morgen wird es sonnig und sehr warm, bis sogar noch mal richtig sommerlich heiß. Am Samstag verlagern sich dann Schauer und einzelne Gewitter zu den Alpen. Anschließend setzt sich am Wochenende immer mehr die Sonne durch und die Temperaturen allerdings, die gehen vorübergehend etwas zurück und es bleibt dann doch recht windig. Schauen wir auf die Temperatur gemessen vor den Studiofenstern hier von Radio Today in München-Thalkirchen und das Thermometer zeigt an 26 Grad. Das Ganze um 13 Uhr und 18 Minuten. Euch allen einen schönen Nachmittag im Programm von Radio Today in der Lokalwelle. Und für euch folgt jetzt Sade, The Sweetest Taboo.
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1: Eine Fliegerbombe aus dem Zweiten Weltkrieg soll heute in Neu-Ulm entschärft werden. Mehr dazu gleich, hier in der Lokalwelle auf Radio Today.
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1: 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Es ist 13.29 Uhr, eine Minute vor halb zwei. Eine 126 Kilogramm schwere Fliegerbombe aus dem Zweiten Weltkrieg soll heute in Neu-Ulm entschärft werden. Dafür werde 500 Meter rund um den Fundort im Fuhlerried am östlichen Stadtrand eine Sperr- und Evakuierungszone eingerichtet, teilte die Stadt Neu-Ulm mit. Die Splitterbombe sei zuvor bei Sondierungsarbeiten in dem Naherholungsgebiet gefunden worden. Die Evakuierung begann der Stadt zufolge um 10 Uhr. Die eigentliche Entschärfung soll dann in Kürze um 14 Uhr erfolgen. Gegen 16 Uhr sollen die Maßnahmen beendet sein. Im Anschluss würden die Sperrungen wieder aufgehoben. Die Bundesstraße 10 ist von den Maßnahmen nach Angaben der Stadt nicht betroffen. Die Bahnstrecke Ulm-Augsburg hingegen müsse mit Beginn der Entschärfung für einen kurzen Zeitraum gesperrt werden. Wie lange die Sperrung dauere, hänge vom Verlauf der Entschärfung ab, teilte eine Sprecherin der Stadt mit. In dem Evakuierungsgebiet liegen vor allem Wiesen und Felder. Die Stadt appellierte an alle Bürgerinnen und Bürger, nicht zum Einsatzbereich zu kommen und das Gebiet während der Maßnahmen weiträumig zu meiden. Und ihr solltet vermeiden, zu schnell unterwegs zu sein auf der Freisinger Landstraße stadtauswärts im Bereich der Floriansmühlstraße. Denn dort würden im Falle einer zu schnellen Geschwindigkeit teure Fotos aus einem VW-Bus von euch gemacht werden. Und wenn ihr noch weitere Blitzer im Sendegebiet entdeckt habt, dann ruft doch einfach kurz an. Meldet sie ins Studio von Radio Today unter 089 723 2000.

Und auch für alle, die im Caravan of Love unterwegs sind, haben wir die neuesten Meldungen von den Straßen im Sendegebiet. Der Radio Today Verkehrsdienst meldet A8 München Richtung Salzburg zwischen Weihern und Seehammersee West 2 Kilometer Stau. A9 München Richtung Nürnberg, Vorsicht bitte zwischen Pfaffenhofen und Dreieck-Holledau. Dort Gefahr durch einen Gegenstand auf dem mittleren Fahrstreifen und das soll ein Reifen sein. Vorsicht bitte auch auf der A92 München Richtung Deggendorf zwischen Dreieck Feldmoching und Obersteißheim. Da ist der linke Fahrstreifen nach einem Unfall blockiert. Und im weiteren Verlauf zwischen Dreieck Flughafen München und Freising Mitte. Auch dort Gefahr durch einen Gegenstand auf der Fahrbahn. Und da soll es ein Gullideckel sein. Euch allen eine gute und vor allem sichere Fahrt an diesem Donnerstagnachmittag. Und noch der Blick auf die Blitzer in Haidhausen, die Ismaninger Straße in Unterhaching, die Rathausstraße in Marktschwaben, die Bahnhofstraße in Dachau, ist es die Brucker Straße, in Bad Tölz die Bayerwieser Straße auf Höhe des Friedhofes, in Penzberg die Seeshaupter Straße und in Garmisch-Partenkirchen die Burgstraße. Dort überall stehen Blitzeranhänger. Und mobil dazugekommen sind noch die Ludwigsfelder Straße einwärts Richtung Dachauer Straße, Freisinger Landstraße auswärts bei der Floriansmühlstraße, die Neuherbergstraße Richtung Hasenbergel vor der Steißheimer Straße und in Karlsfeld die Hochstraße am See aus einem schwarzen Caddy. Für mehr 723 2000.

0: aller Zeiten. Sich ordentlich den Helm zu lackieren oder mal wieder richtig die Lampen auszuschießen, das steht bei jungen Männern immer noch hoch im Kurs. Hört gleich mehr dazu.
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1: Mit drin in der Lokalwelle am Donnerstag. Ihr hört Radio Today. Fast die Hälfte aller jungen Männer in Deutschland neigt zumindest zeitweise zu exzessivem Alkoholkonsum. Das ergab eine Befragung im Auftrag des Bundesinstituts für öffentliche Gesundheit. Demnach kam das sogenannte Rauschtrinken 2025 bei 45,8% der Männer zwischen 18 und 25 Jahren vor. Bei der vorherigen Erhebung 2023 waren es 46,2%. Trotz eines leichten Rückgangs liegt der Wert laut Bundesinstitut für öffentliche Gesundheit damit weiterhin auf hohem Niveau. Bei den jungen Frauen gab es beim Rauschtrinken zwischen 2023 und 2025 einen Rückgang von 32 auf 26,1%. Also einen Rückgang bei den Blitzern verzeichne ich heute zumindest auch nicht und deswegen gebe ich euch noch den in der Geiselgersteigstraße mit auf den Weg einwärts, denn dort auf der Höhe Menterschweige werdet ihr mit Sofortkasse erwartet, wenn ihr denn zu schnell seid. Für weitere Blitze einfach kurz durchklingeln bitte unter der euch wohlbekannten 089 723 2000.
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2: Das waren fast 7 Minuten mit Creedence Clearwater Revival. I heard it through the grapevine. Das gibt es nur auf Radio Today. Hier sind eure Classics mit Jochen Jürgens und der Lokalwelle. Ein herzliches Grüß Gott.
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1: Ich bin Florian Klaus. Fast jeder zweite junge Mann in Deutschland trinkt sich regelmäßig einen Rausch an. Das zeigt eine Befragung im Auftrag des Bundesinstituts für öffentliche Gesundheit. Es berichtet Diana Kramer.
2: Knapp 46% der befragten jungen Männer gaben an, sich im vergangenen Jahr gelegentlich in den Rausch getrunken zu haben. Bei den Frauen zwischen 18 und 25 sagten das 26%. Die Umfrage zeigt aber gleichzeitig, dass diese Exzesse Ausnahmen sind, denn regelmäßiger Alkoholkonsum ist bei jungen Erwachsenen so unbeliebt wie noch nie.
1: Das IFO-Institut hat seine Konjunkturprognose für die Aussichten der deutschen Wirtschaft überraschend stark erhöht. Die Ökonomen erwarten nun für dieses Jahr ein Wachstum des Bruttoinlandsprodukts von 1,4%, 0,6 Prozentpunkte mehr als bisher. Lichtblicke zeigten sich vor allem in der krisengeplagten Industrie, hieß es. Kehrseite der Medaille ist ein rascher Anstieg der Staatsverschuldung. Außenminister Wadefuhl bedauert die angekündigte Schließung der Goethe-Institute in Russland. Moskau reagiert damit auf deutsche Sanktionen wie die Schließung des russischen Konsulats in Bonn. Deutschland macht Russland für einen geplanten Anschlag mit einer Sprengstoffdrohne auf den Flughafen Halle-Leipzig verantwortlich. Das Goethe-Institut leistet laut Wadefuhl wichtige Kulturarbeit zwischen beiden Ländern. Nach einem Brandanschlag auf eine Baustelle in München geht die Polizei von einem politischen Hintergrund aus. Die Baustelle gehört zu einem Unternehmen aus dem Sicherheitsbereich. Zwei Menschen sind infolge einer Zeugenaussage festgenommen worden. Bayerns Innenminister Herrmann sagte, das Ereignis zeige noch einmal, dass wir in Deutschland ein erhöhtes Risiko von Anschlägen auf unsere Infrastruktur hätten. In Abensberg beginnt heute der Gillermoos, Deutschlands ältester Jahrmarkt. 5 Tage lang feiern die Niederbayern in mehreren Bierzelten, viele nehmen dafür extra Urlaub. Auch die Verkaufsduld ist beliebt. Höhepunkt ist der politische Gillermoos am Montag. Dann schicken die Parteien gleichzeitig ihre Prominenz in verschiedene Zelte ans Rednerpult.
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3: Der Radio Today Verkehrsdienst meldet A8 München Richtung Salzburg zwischen Weyern und Irschenberg. 2 Kilometer Stau. A92 Deggendorf in Richtung München. Vorsicht bitte zwischen Kreuz München-Neufahrn und Schleißheim. Dort Gefahr durch Gegenstände, mehrere Metallteile, in dem Fall auf der Fahrbahn. Vorsicht bitte auch auf der A92 München Richtung Deggendorf, die Gegenrichtung zwischen Dreieckfeld-Moching und Oberschleißheim. Dort ist der linke Fahrstreifen nach einem Unfall blockiert. Dann Achtung auf der A94 Passau Richtung München. An der Anschlussstelle Markt Schwaben ist der Verzögerungsstreifen blockiert. Es besteht Gefahr durch einen defekten PKW sowie mehrere Personen auf der Fahrbahn. Dann die A99, auch dort bitte Vorsicht. München Südwest Richtung München Nord zwischen Tunnel Aubing und Lochhausen. Da ist der Standstreifen blockiert. Es gab einen Unfall mit einem LKW und daraus resultieren mittlerweile 3 Kilometer Stau. A995 München Richtung Kreuz München Süd zwischen Unterharing Nord und Taufkirchen West, auch dort 1 Kilometer Stau. Ja, umso mehr und umso wichtiger, dass ihr gut und sicher an euer Ziel kommt. Das wünschen wir von Radio Today euch allen und denkt auch bitte daran, wo es mal nicht vorangeht, an die Rettungsgasse für die Einsatzkräfte zu denken.
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3: Jede Menge Blitzanhänger heute im Sendegebiet in Heidhausen, in der Ismaninger Straße, in der 30er-Zone, beidseitig in Unterhaching, in der Rathausstraße, gleich in der Nähe der Ladestation, dann in Marktschwaben, in der Bahnhofstraße steht ein Anhänger, ebenso wie in Dachau, in der Burker Straße. Einen weiteren Anhänger gemeldet haben wir in Bad Tölz, in der Bayerwieser Straße auf Höhe des Friedhofes und in Penzberg auf der Seeshaupter Straße hinterm Möbelhaus. Und der letzte gemeldete Blitzanhänger zurzeit, den hätten wir in Garmisch-Partenkirchen in der Burgstraße und der fotografiert beidseitig auf Höhe des großen Feldes. Mobile Blitzer in der Bayernwerkstraße in Richtung Karlsfeld in der 50er-Zone. Danke an Jovce, der das gerade gemeldet hat. Dann die Geisiger Steigstraße einwärts Richtung Menterschweige mit Sofortkasse. Ludwigsfelder Straße einwärts Richtung Dachauer Straße im Bereich der Bushaltestelle mit einem Stativ. In der Freisinger Landstraße auswärts bei der Floriansmühlstraße aus einem VW-Bus. Die Neuherbergstraße in Richtung Hasenbergel vor der Schleißheimer Straße. Dann in Karlsfeld die Hochstraße direkt am See aus einem schwarzen Caddy. Und schließlich die Startstraße 2072 von Straßlach aus in Richtung Deining im 70er-Bereich. Das war jetzt eine ganze Menge an Witzern. Und wenn ihr noch welche entdeckt habt, die auf dieser Liste, dieser Aufzählung noch gefehlt haben, dann meldet euch gerne direkt im Studio unter der euch wohlbekannten 089 723 2000.
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3: Und jetzt auch in den Nachmittagsstunden ziehen noch einige kompakte Wolkenfelder mit vereinzeltem Regen durch Bayern. Ansonsten scheint meist die Sonne. Die Temperaturen erreichen im böigen Westwind 20 bis 26 Grad. In der Nacht dann ist es unterschiedlich, vorübergehend auch stark bewölkt. Im Südosten sind einzelne leichte Schauer unterwegs bei Temperaturen von 18 bis 11 Grad. Und der Blick in Richtung Wochenende bedeutet, dass es wieder sonnig und auch noch sehr sommerlich heiß werden soll. Am Samstag dann allerdings Schauer und einzelne Gewitter im Bereich der Alpen. Anschließend dann aber setzt sich immer mehr die Sonne wieder durch und die Temperaturen, die gehen dann allerdings vorübergehend leicht zurück, auch vielleicht im Zusammenhang mit einem relativ starken Wind. Schauen wir auf die Temperatur hier gemessen in Mönchentalkirchen vor den Studiofenstern von Radio Today. Und das sind gute 26 Grad um 14 Uhr und 19. Wir setzen das Programm der Lokalwelle fort, endlich wieder mit Musik nach viel Gelaber. Jetzt kommt Reach Out, I'll Be There von Gloria Gaynor. Euch allen einen schönen Nachmittag.
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1: Kurz vor halb drei, 14.29 Uhr in der Lokalwelle auf Radio Today. Im Zusammenhang mit Drogen- und Sexualdelikten im Umfeld des Nürnberger Hauptbahnhofs sitzen drei weitere Personen in Untersuchungshaft. Zwei von ihnen werden verdächtigt, ein 14-jähriges Mädchen vergewaltigt zu haben, wie die Polizei mitteilte. Der dritte Festgenommene soll mehrfach Drogen an Minderjährige abgegeben haben. Schon seit Monaten ermittelt die Sonderkommission Kajal gegen mutmaßliche Dealer, die für sexuelle Übergriffe auf Mädchen und junge Frauen verantwortlich sein sollen. In diesem Kontext sind laut Polizei inzwischen insgesamt 18 Haftbefehle vollstreckt worden. Das 14-jährige Mädchen hatte sich den Angaben zufolge am Montag gemeldet und angegeben, kurz zuvor von zwei jungen Männern in einem Park nahe dem Plärrer vergewaltigt worden zu sein. Die Bundespolizei nahm demnach einen 16-Jährigen noch am selben Tag fest. Am Tag darauf fassten Ermittler der Sonderkommission Kajal einen 18-Jährigen. Das Mädchen wurde laut Polizei bei dem Übergriff verletzt und musste ärztlich behandelt werden. Die Beamten nahmen zudem einen 29-Jährigen fest, weil er wiederholt Drogen an Minderjährige abgegeben haben soll. Der Mann war bereits Mitte August bei einer Verkehrskontrolle geflüchtet und dabei von einer Stadtmauer in einen Stadtgraben gesprungen, wo er sich mehrere Knochenbrüche zuzog. Auch er sitzt in Untersuchungshaft. Und dann noch ein Blitzer für euch. Aus Bad Tölz in der Bayerwieser Straße, Höhe des Friedhofes. Habt ihr auch noch was entdeckt? Ruft einfach kurz durch. 723 2000.

0: um 14.38 Uhr schauen wir auf die Straßen im Sendegebiet. Der Radio Today Verkehrsdienst meldet A92 Deggendorf in Richtung München zwischen Kreuz Neufahrn und Unterschleißheim Gefahr durch mehrere Metallteile auf der Fahrbahn. Die A99 München Südwest Richtung München Nord zwischen dem Tunnel Aubing und Lochhausen, da ist der Standstreifen nach einem Unfall mit einem LKW blockiert. 2 Kilometer Stau. Und noch die A995 München Richtung Kreuz München Süd zwischen Unterhaching Nord und Taufkirchen West. 1 Kilometer Stau. Euch allen eine gute und vor allem sichere Fahrt. Und weiter geht es mit den Blitzern. Zunächst den Anhängern in Heidhausen in der Ismaninger Straße in der 30er Zone beidseitig. Und der Haching in der Rathausstraße in Nähe der Ladestation. Marktschwaben die Bahnhofstraße. Dachau die Bruckerstraße. In Bad Tölz die Beirawieser Straße auf der Höhe des Friedhofs, in Penzberg, Seeshaupter Straße hinter Möbelhaus und in Garmisch-Partenkirchen die Burgstraße beidseitig. Mobil haben wir noch Ludwigsfelder Straße einwärts, die Freisinger Landstraße auswärts, die Neuherbergstraße Richtung Hasenbergel, die Bayernwerkstraße in Richtung Karlsfeld und die Staatsstraße 2072 von Straßlach in Richtung Deining. Für weitere Blitzer einfach kurz durchklingeln bitte unter 089 723 2000.
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1: In München wird ein Mann mit Verbrennungen von der Feuerwehr aus dem Keller gerettet. Nun wird gegen ihn ermittelt. Hört gleich mehr dazu hier auf Radio Today.
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1: Um 14.48 Uhr mittendrin in der Lokalwelle am Donnerstag. Nach einem Kellerbrand in München ermittelt die Polizei wegen des Verdachts der vorsätzlichen Brandstiftung gegen den 35-jährigen mutmaßlichen Verursacher, der bei dem Feuer selbst schwer verletzt wurde. Er sei entsprechend angezeigt worden, teilte die Polizei mit. Zwei Anwohner des Mehrfamilienhauses hatten demnach am Mittwochabend Hilferufe und Rauchgeruch aus dem Keller wahrgenommen und die Feuerwehr alarmiert. Die beiden Männer öffneten das von innen verbarrikadierte, brennende Kellerabteil noch vor Eintreffen der Einsatzkräfte. Darin befand sich der 35-Jährige und rief um Hilfe. Mit einem Wasserschlauch versuchten die Anwohner, den Brand zu stoppen. Die Feuerwehr löschte die Flammen vollständig und rettete den im Keller eingeschlossenen Mann ins Freie. Er wurde mit Verbrennung und einer Rauchgasvergiftung in den Schockraum einer Münchner Klinik transportiert, wie die Feuerwehr mitteilte. Laut Polizei erlitt er ein Inhalationstrauma. Die Ermittlungen zur Brandursache übernahm ein Brandfahnder der Kriminalpolizei. Laut den Angaben der Feuerwehr erlitt auch eine 38-jährige Bewohnerin des Hauses eine Rauchgasvergiftung und musste ins Krankenhaus gebracht werden. Apropos Krankenhaus, ein Blitz habe ich noch für euch. In Haidhausen in der Ismaninger Straße in der 30er-Zone wird beidseitig geblitzt. Und wenn ihr noch was entdeckt habt, dann meldet euch gerne hier direkt im Studio von Radio Today unter 723 2000.
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1: Willkommen zur dritten Stunde der Lokalwelle. Es ist 15.03 Uhr. Für euch im Studio heute Jochen Jürgens. Und freut euch auf Musik von Skunk and Nancy, 10 Years After, und den Anfang machen die Small Faces.
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1: Ich bin Florian Klaus. Nach dem Anschlagsversuch auf ein Rüstungsunternehmen in München gingen die Behörden von einem politischen Hintergrund aus. Das hat auch Bayerns Innenminister Herrmann bestätigt. Zwei mutmaßliche Täter wurden festgenommen. Dominik Schweiger berichtet.
2: Die beiden haben die bulgarische Staatsbürgerschaft und werden momentan vernommen. Mehr sei derzeit noch nicht bekannt, so Herrmann. Die teils versuchten, teils erfolgreichen Anschläge in letzter Zeit würden das Risiko für unsere Infrastruktur, aber auch für die Rüstungsindustrie ganz deutlich zeigen. Gerade vor dem Hintergrund der weltweiten sicherheitspolitischen Lage.
1: Deutschland bekommt einen Olympiasieger als neuen Sportstaatsminister. Der zweimalige Kanu-Goldgewinner Ronald Raue geht ins Bundeskanzleramt, wie Kanzler Merz auf Instagram bekannt gegeben hat. Er folgt damit der bisherigen Staatsministerin Christiane Schenderlein nach. Zwischen Nürnberg und Bayreuth fahren die Züge bald wieder durch. Wegen Schäden an einigen Brücken musste die Strecke vor einem Jahr gesperrt werden. Von da an mussten Bahnreisende zumindest für Teilstrecken in Busse umsteigen. Ab dem 14. September ist das vorbei. Die Bahn ist zum Schulstart bereit, sagte Bayerns Verkehrsminister Bernreiter. Es blieben aber Hausaufgaben übrig. Die Brücken müssten nun engmaschig kontrolliert werden, so Bernreiter. Welche Partei will am ehesten das, was ich auch will? Das können Menschen vor jeder Wahl mit dem Wahl-O-Maten herausfinden. Vor der Landtagswahl in Sachsen-Anhalt ist er besonders beliebt. Mehr als 1 Million Mal ist er genutzt worden, mehr als doppelt so oft wie bei der letzten Landtagswahl vor 5 Jahren. Die Landeszentrale für politische Bildung in Magdeburg sieht das als Beweis für ein sehr großes, über das Bundesland hinausgehendes Interesse an der Wahl. Nachdem ein Auftritt von Alphaville beim Glücksgefühle-Festival auf dem Hockenheimring abgesagt worden ist, mehrt sich Kritik an den Veranstaltern. Grund für die Absage war laut Veranstalter, dass die Band politische Aussagen auf der Bühne nicht unterlassen wollte. Laut Bandmanager waren es Aussagen gegen rechts. Für die Absage gab es darum Unverständnis etwa bei Musikerkollege Campino oder auch bei der SPD.
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3: Der Radio Today Verkehrsdienst meldet A99 München Südwest Richtung München Nord zwischen Dreieck München Südwest und Germering Nord 1 Kilometer Stau. Und die Gegenrichtung auf der A99 München Nord Richtung München Südwest zwischen dem Dreieck Feldmoching und Ludwigsfeld ebenfalls 1 Kilometer Stau. Euch allen eine gute und vor allem sichere Fahrt durch das Sendegebiet von Radio Today.
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3: Blitzanhänger gibt es zu vermelden aus Heidhausen in der Ismaninger Straße in der 30er-Zone beidseitig, in Unterhaching in der Rathausstraße in der Nähe der Ladestation. Dann in Marktschwaben steht ein Anhänger in der Bahnhofstraße, in Dachau in der Burkerstraße. Des Weiteren in Bad Tölz in der Bayerwieser Straße auf der Höhe des Friedhofes, in Penzberg auf der Seeshaupter Straße hinter Möbelhaus und in Garmisch-Partenkirchen in der Burgstraße beidseitig auf der Höhe des großen Feldes. Mobile Blitzer stehen in der Ludwigsfelder Straße einwärts Richtung Dachauer Straße auf Höhe der Bushaltestelle, in der Freisinger Landstraße auswärts bei der Floriansmühlstraße aus einem VW-Bus, in der Neuherbergstraße in Richtung Hasenbergel vor der Schleißheimer Straße und in der Bayernwerkstraße in Richtung Karlsfeld in der 50er-Zone. Wenn ihr noch weitere Blitzer entdeckt habt, dann ruft einfach kurz durch hier im Studio von Radio Today unter der euch wohlbekannten 089 723 2000.
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3: Und heute ziehen im Norden Bayerns kompakte Wolkenfelder mit vereinzeltem Regen durch. Ansonsten scheint meist die Sonne. Die Temperaturen erreichen bei böigem Westwind 20 bis 26 Grad. In der Nacht ist es dann unterschiedlich, vorübergehend auch stark bewölkt. Im Südosten sind einzelne leichte Schauer unterwegs bei Temperaturen von 18 bis 11 Grad. Und noch ein Blick auf die Aussichten. Morgen wird es sonnig und sehr warm bis sogar noch mal richtig sommerlich heiß. Und am Samstag verlagern sich Schauer und einzelne Gewitter zu den Alpen. Anschließend setzt sich am Wochenende immer mehr und überall die Sonne durch. Die Temperaturen gehen allerdings leicht zurück. Der Wind weht besonders morgen recht kräftig. Schauen wir mal auf das Thermometer vor den Studiofenstern von Radio Today hier in München-Thalkirchen. Und das misst aktuell 26 Grad. Und zum Abschluss des Services noch ein Blick auf die aktuelle Zeit. Es ist jetzt 15 Uhr und 20 Minuten. Der Donnerstagnachmittag ist angebrochen. Haltet durch auf dem Weg in den Feierabend und vergesst nicht, das nächste Wochenende kommt bestimmt. Für euch geht's weiter mit Heritage von Earth, Wind and Fire.
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1: Seid ihr schon mal per Achterbahn auf der Tribüne eines Fußballstadions unterwegs gewesen? Vermutlich nicht, doch was es damit auf sich hat, dranbleiben, das erzähle ich euch gleich.
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1: Um 15.31 Uhr, kurz nach halb vier, in der Lokalwelle auf Radio Today. Eine Achterbahn im Fußballstadion gibt es. Zumindest an einem der packenden Abende im DFB-Pokal. Schauplatz war die Bremer Brücke. Unter dem Motto VfL Osnabrück geht ab wie Achterbahn, ließen die Fans kurzerhand vermummte Puppen eine Achterbahnfahrt auf den Rängen machen. Eine Anspielung auf das Auf und Ab des Clubs, der derzeit in der zweiten Liga spielt. Das Pokalspiel gegen Rekordgewinner FC Bayern verloren die Osnabrücker zwar mit 1:4, trotz eines Traumtores zur Führung bereits in der fünften Minute. Das war Wahnsinn, kommentierte Bayern-Coach Vincent Kompany den spektakulären Distanzschuss von Robin Meissner in den bayerischen Torwinkel. Beeindruckt von der Atmosphäre zeigte sich Bayerns Doppeltorschütze Harry Kane. Es war unglaublich, betonte der Engländer und schwärmte von der Stimmung in deutschen Stadien generell. Ich habe es vorher schon gesagt, die Fans in Deutschland sind auf höchstem Niveau, sagte Kane beim Bezahlsender Sky. Wo auch immer du hinfährst, egal welche Liga die Mannschaft spielt, es ist immer eine unglaubliche Atmosphäre vor dem Spiel und auch während der Partie. Nur Achterbahnen, die sind im Stadion dann doch eher selten. Die haben wir dafür bei uns in München bald wieder, ist ja nicht mehr weit hin bis zur Wiesn. Und für euch noch ein Blitzer und der steht in Unterhaching in der Rathausstraße in der Nähe der Ladestation. Habt ihr noch welche entdeckt? Ruft an 723 2000.

0: Der Radio Today Verkehrsdienst meldet um 15.41 Uhr A99 München Südwest Richtung München Nord zwischen Dreieck München Südwest und Tunnel Aubing 2 Kilometer Stau. A99 die Gegenrichtung München Nord Richtung München Südwest zwischen Neuherberg und Ludwigsfeld 1 Kilometer Stau. Und dann noch die B304 München Richtung Dachau zwischen Landshuter Allee und Hanauer Straße. Dort bitte Vorsicht, es hat einen Unfall gegeben und die Fahrbahn ist deshalb auf 2 Fahrstreifen verengt. Euch allen eine gute und vor allem sichere Fahrt. Wir begleiten euch mit den besten Classics aller Zeiten. Und werfen gemeinsam einen Blick auf die Blitzer. Zunächst die Anhänger, die stehen in Heidhausen in der Ismaninger Straße in der 30er-Zone beidseitig. In Unterhaching in der Rathausstraße in der Nähe der Ladestation. Dann in Marktschwaben in der Bahnhofstraße. Weiterhin auch in Dachau in der Bruckerstraße, in Bad Tölz in der Bayerwieserstraße auf Höhe des Friedhofs, in Penzberg die Seeshaupterstraße und in Garmisch-Partenkirchen die Burgstraße beim Großen Feld. Mobile Blitzer stehen in der Ludwigsfelder Straße einwärts Richtung Dachauer Straße hinter der Bushaltestelle, in der Freisinger Landstraße auswärts bei der Floriansmühlstraße, Neuherbergstraße Richtung Hasenbergel und Bayernbergstraße Richtung Karlsfeld in der 50er-Zone. Ganz frisch dazugekommen noch die B471. Von der Autobahn A8 in Richtung Dachau im 100er Bereich. Danke an Ralf fürs Melden und für weitere Blitzer einfach kurz durchklingen bitte unter 723 2000.
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1: Bei Berchtesgaden ist ein Bergsteiger tödlich verunglückt. Was bislang darüber bekannt ist, das hört ihr gleich hier auf Radio Today.
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1: 15.53 Uhr, 7 Minuten vor 4. Ihr hört die Lokalwelle auf Radio Today. Ein 24 Jahre alter Bergsteiger aus Nordrhein-Westfalen ist am Kehlstein in den Berchtesgadener Alpen ums Leben gekommen. Wie das Bayerische Rote Kreuz mitteilte, hatte sich der junge Mann am Mittwochabend noch bei seinem Vater gemeldet und ihm gesagt, dass es später wird. Er war demnach allein auf dem Weg zum Kehlsteinhaus. Als er später nicht mehr erreichbar war, rief sein Vater schließlich Hilfe. Bergwacht und Polizei fanden die Leiche des 24-Jährigen in der Nacht auf der Kehlstein-Südwestseite. Der Bergsteiger sei erfahren und gut ausgerüstet gewesen. Der Kriseninterventionsdienst betreute den Vater. Für euch dann noch der aktuell gemeldete Blitzer, und der steht auf der B471 von der Autobahn A8 kommend in Richtung Dachau in der 100er-Zone. Wenn ihr noch was entdeckt habt, weitere teure Fotoapparate gespottet habt, ruft kurz durch hier im Studio unter der euch wohlbekannten 089 723 2000. Ab in den Feierabend. Das gilt für viele von euch hoffentlich dann auch gleich schon. Am Mikrofon verabschiedet sich Jochen Jürgens. Hier geht es jetzt weiter mit den Quicktimes, unter anderem unserem Radio-Flohmarkt Open 9 um 16.30 Uhr und dem V. Macht es gut, Servus und Ciao.
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1: Servus ihr Lieben, 16.01 Uhr die Zeit, schön, dass ihr dabei seid. Jetzt geht's weiter hier mit der Quick Times, mit viel Musik und wenig Gelaber versprochen und mit dem letzten Radioflohmarkt der Open Line, also für heute die letzten zwei mit dem V.
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1: Ich bin Florian Klaus. Nach der Brandattacke auf eine Baustelle in München in der Nähe mehrerer Rüstungsunternehmen fordert Bayerns Wirtschaftsminister Aiwanger bessere Schutzmaßnahmen. Es sei nicht der erste Fall, in dem ein Technologieunternehmen mit Nähe zur Sicherheits- und Verteidigungsindustrie ins Visier gerate. Zwei Bulgaren sind festgenommen worden, nachdem jemand in der Nacht Brandsätze auf die Baustelle geworfen hatte. Shein, Temu, Amazon. Milliarden Pakete zu einem Großteil aus China kommen jedes Jahr über Online-Händler in Europa an. Ab dem November soll für kleine Pakete eine Bearbeitungsgebühr fällig werden. Das haben die EU-Staaten mitgeteilt. Eine grundsätzliche Einigung mit dem Europaparlament hatte es bei dem Thema schon gegeben, die Abgeordneten dort müssen aber auch noch zustimmen. Die Weltwetterorganisation warnt vor einer außergewöhnlich starken Ausprägung des Wetterphänomens El Niño. Diese seien in Teilen bereits zu spüren, teilte die WMO mit. Christiane Ulrich berichtet.
2: Alarmistisch ist die Weltwetterorganisation eigentlich nicht, aber heute wählt sie schon drastische Worte. Das Wetterphänomen El Niño habe alle Anzeichen, stärker zu sein als alles, was in den vergangenen 40 Jahren registriert worden ist. Damit sind je nach Weltregion Dürren und Überschwemmungen verbunden. Und in aller Regel sprengt das Jahr nach einem El Niño die globale Durchschnittstemperatur.
1: In vielen Unternehmen wurde und wird geschaut, ob Aufgaben von künstlicher Intelligenz übernehmen werden können. Die SPD-Bundestagsfraktion denkt über Steuern und Abgaben auf den Einsatz von KI und Robotik nach. Wenn KI zunehmend Arbeitsplätze ersetze, dann seien Beiträge in die Sozialversicherung eine Frage, sagte Fraktionschef Miersch. Es geht darum, technischen Fortschritt und gute Arbeit zu verbinden. Noch ist die FDP in Sachsen-Anhalt an der Regierung beteiligt. Bei der Landtagswahl am Sonntag droht sie aber an der 5%-Hürde zu scheitern. Im Wahlkampf haben die Liberalen jetzt mit einer besonderen Aktion auf sich aufmerksam gemacht. In Eisleben hat die FDP an einer Tankstelle für eine Stunde den Spritpreis um 1 Euro pro Liter gesenkt. Die Folge? Es gab dort ein Verkehrschaos. Die Polizei bat nach einer halben Stunde darum, die Aktion zu beenden.
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3: Ein Blick auf Bayern Straßen. Hier ist der Radio Today Verkehrsdienst und der meldet auf der A99 München Nord Richtung München Südwest zwischen Neuherberg und Dreieckfeld-Moching 3 Kilometer Stau. In der Gegenrichtung zwischen Dreieck München Südwest und Tunnel Aubing 2 Kilometer Stau. Today wünscht euch eine gute Fahrt.
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3: Die Conny hat uns einen neuen Blitzer gemeldet. Danke dir, Conny, auf der Heinrich-Wieland-Straße, stadtauswärts gegenüber vom Getränkemarkt. Auf der B471 von der A8 kommend Richtung Dachau in der 100er-Zone wird geblitzt. Auf der Bayernwerkstraße Richtung Karlsfeld in der 50er-Zone. Es folgen ein paar Anhänger. Auf der Ismaninger Straße in der 30er-Zone, beidseitig in Unterhaching auf der Rathausstraße nahe der Ladestation. In Markt Schwaben auf der Bahnhofstraße, in Dachau auf der Brucker Straße, in Bad Tölz auf der Bayerwieser Straße, Höhe Friedhof, in Penzberg auf der Seeshaupter Straße, hinter Möbelhaus, in Garmisch auf der Burgstraße beim Großen Feld beidseitig. Für weitere Blitzer wählt gern die Studionummer 723-2000.
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3: Morgen wird es nochmal kurz spätsommerlich schön mit steigenden Temperaturen. Am Samstag verlagern sich Schauer und einzelne Gewitter zu den Alpen. Anschließend setzt sich am Wochenende immer mehr die Sonne durch. Die Temperaturen gehen vorübergehend aber zurück. Der Wind weht besonders morgen kräftig. Die Temperatur hier gemessen 26 Grad. In München, Thalkirchen die Zeit. Es ist jetzt 16.22 Uhr.
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0: 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Falls ihr irgendwas abzugeben habt, was ihr nicht mehr braucht oder etwas sucht, nutzt gleich unseren Radioflohmarkt, denn wir sind live unter der 089 723 2000, zumindest für 3 Minuten. Die Open Line, gleich geht's los.
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0: Adele. Oder wie man in Deutschland sagen würde, Adele. 16.32 Uhr die Zeit. Jetzt startet die Open Line. Unser Radioflohmarkt wie immer dreimal am Tag. Jetzt die mittlere Ausgabe um 16.33 Uhr. Die letzte gegen 19.30 Uhr. Und ihr seht, ich sag bewusst gegen, weil manchmal ein, zwei Minuten früher, manchmal ein, zwei Minuten später.
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0: Ja, ehrlich gesagt, jeder hat irgendetwas bei sich rumstehen, was er eigentlich gar nicht braucht, was in einem guten Zustand ist und jemand anderes sucht dieses Dingens. Bietet es gerne an, 089-723-2000, nennt euren Vornamen, langsam zweimal die Telefonnummer und ihr seid im Geschäft. Radio Today, hallo, wen darf ich begrüßen?
3: Hallo, da Alex, grüß dich.
0: Servus Alex.
3: Hi. Du, ich hätte ein Auto zu verkaufen.
0: Ja, beschreib mal.
3: Einen Saab 9.5 Kombi.
0: Mhm.
3: Also ein Exot ein bisschen, ist ein schwedisches Auto, hat noch TÜV bis nächstes Jahr April, glaube ich, hat 138.000 Kilometer, eine Klimaanlage, die ganz gut funktioniert, 8-mal bereift auf Alu und soll 2.000 Euro kosten.
0: Baujahr?
3: 2000.
0: Okay, und der hat noch TÜV, der Wagen?
3: Der hat noch TÜV bis nächstes Jahr im Frühling, genau.
0: Und der fährt noch?
3: Der fährt noch, der ist schwarz und hat eine Sitzheizung und eine Klimaanlage. Das ist eigentlich ein schönes Auto.
0: Ja, super. Okay, das heißt also, fährt, bremst, lenkt und das für 2.000 Euro mit TÜV. Da kann man nichts falsch machen. Dann sag uns mal bitte die Telefonnummer, Alex.
3: Das ist die 0179-1086-289.
0: Nochmal bitte.
3: Die 0179-1086-289.
0: Ich habe es mir auch notiert, falls hier das Telefon klingelt. Ich drücke dir die Daumen, Alex.
3: Danke dir.
0: Servus.
3: Ciao.
0: Schönes Auto. Einsteigen und losfahren, gerade jetzt, wenn es dann irgendwann mal stürmischer und herbstlicher wird. 089-723-2000. Der Alex hat es richtig vorgemacht. Einfach kurz anrufen. Radio Today, hallo.
4: Wen darf ich begrüßen? Ja, servus. Das ist der Mario.
0: Hallo Mario, grüß dich.
4: Ich hätte einen Sitzsack zu verkaufen, also nicht mich, sondern einen richtigen, wo man sich draufsetzen oder drauf liegen kann.
0: Ja.
4: Und zwar von Sitting Bull, das ist original,
0: ja.
4: Hat neu irgendwie über 100 Euro kostet, würde ich gern 50 haben wollen.
0: Okay, ich habe jetzt Kopfkino,
4: ist kaum benutzt, also ich habe nicht drauf geschlafen oder sowas.
0: Alles klar, Mario, dann deine Telefonnummer bitte.
4: Ja, das ist die 0151-107-214-39.
0: Nochmal bitte.
4: 0151-107-214-39.
0: Ja, dann wünsche ich dir auch viel Glück mit dem Sitzsack und dir einen schönen, falls du gerade sitzt, einen schönen, angenehmen Feierabend noch.
4: Alles klar, wünsche ich dir
0: einen Tag.
4: Servus,
0: okay. Ciao. Tja, was haben wir alles? Autos, Sitzsack. 089-723-2000, die Nummer. Alles, was das Herz begehrt. Wie unsere Playlist übrigens auch. Das gleiche Motto. Und gegen 19.30 Uhr am besten zwei Minuten früher anrufen, startet dann die letzte Ausgabe der Open Line. Die letzte Möglichkeit, hier live etwas zu verkaufen. Die Hörer haben natürlich Zettel und Stift beraten. Jetzt geht's weiter mit Musik. Und zwar mit der Gruppe Boston.
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1: 16.42 Uhr die Zeit. 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Hier ist der Radio Today Verkehrsdienst und der meldet auf der A95 Garmisch Richtung München zwischen Wolfratshausen und Schäftlarn gefahrlich Plastikteile auf der Fahrbahn. Dort besondere Vorsicht auf der A99 München Nord Richtung München Südwest zwischen Neuherberg und Ludwigsfeld. Aktuell 5 Kilometer Stau. Today wünscht euch eine gute Fahrt. Gewitzt wird auf der Heinrich-Wieland-Straße, statt auswärts gegenüber vom Getränkemarkt. Auf der B471 von der A8 kommend Richtung Dachau in der 100er-Zone, auf der Bayernwerkstraße Richtung Karlsfeld in der 50er-Zone und es folgen ein paar Anhänger. Es wird geblitzt auf der Ismaninger Straße in der 30er-Zone beidseitig, in Unterhaching auf der Rathausstraße, in Marktschwaben auf der Bahnhofstraße, in Dachau auf der Brucker Straße, in Bad Tölz auf der Beirawieser Straße, in Penzberg auf der Seeshaupter Straße und in Garmisch auf der Burgstraße. Für weitere Blitzer wählt gern die Studionummer 723 2000. Jetzt geht's weiter mit der Gruppe Slate.

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1: Kennt ihr den Spruch, willst du jemanden überzeugen gegen seinen Willen, bleibt er seiner Meinung treu im Stillen. Ein 29-Jähriger ist bei einem Pärchenstreit dazwischen gegangen, jedoch mit anderem Ausgang als gehofft. Mehr dazu gleich.
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0: 16.52 Uhr, die Zeit. 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Er hat es ja bloß gut gemeint. Ein 29-Jähriger ist bei einem Pärchenstreit dazwischen gegangen und dabei lebensbedrohlich verletzt worden. Der Mann sei nachts in einem Durchgang in der Münchner Altstadt auf das streitende Paar getroffen. Als er schlichten wollte, habe ihn der Mann plötzlich mit einem spitzen Gegenstand am Oberkörper verletzt. Danach sei das Pärchen geflüchtet und konnte trotz sofort eingeleiteter Fahndung nicht gefunden werden. Der 29 Jahre alte Mann musste den Angaben zufolge notoperiert werden und befindet sich nicht mehr in Lebensgefahr. Die Polizei ermittelt wegen des Verdachts eines versuchten Tötungsdelikts und bittet Zeugen, sich zu melden. Und hier der neueste Blitzer auf der Heinrich-Wieland-Straße. Statt auswärts gegenüber vom Getränkemarkt oder in der Nähe vom Michaelibad wurde nochmal eben bestätigt vom Burak. Danke dafür. Falls ihr auch einen Blitzer bestätigen möchtet, einen abmelden wollt oder einen neuen hinzufügen möchtet, weil ihr ihn gerade entdeckt habt, ruft hier gern an. Die Nummer ist die 723-2000. Ich geb's dann weiter. Jetzt geht's weiter mit Asia.
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1: 17:01 die Zeit. Schön, dass ihr dabei seid in der zweiten Stunde der Quick Times am Donnerstag, den 3. September. Gut gelaunt mit der richtigen Musikauswahl mit dem V.
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1: Ich bin Florian Klaus. Nachdem in der Nacht Brandsätze auf eine Baustelle in München geworfen worden sind, ist nicht ganz klar, wem die Attacke konkret gegolten hat. Weil dort aber mehrere Rüstungsunternehmen sitzen, gehen Ermittler von einem politischen Hintergrund aus. Bayerns Innenminister Herrmann hat gesagt, dass der Vorfall zeige, dass das Anschlagsrisiko auf die Infrastruktur im Land zugenommen hat. Die Polizei hat zwei Verdächtige mit bulgarischer Staatsbürgerschaft festgenommen. Nach einer langen Wirtschaftsflaute verbreiten führende Ökonomen wieder Optimismus. 5 Institute haben ihre Erwartungen für dieses Jahr kräftig erhöht. So erwartet das Münchner IFO-Institut jetzt 1,4% Wirtschaftswachstum, 0,6% mehr als bisher. Ein Problem bleiben aber die durch den Iran-Krieg gestiegenen Energiepreise. Ronald Raue ist neuer Sportstaatsminister. Der zweimalige Kanu-Olympiasieger ist zum Nachfolger von Christiane Schenderlein ernannt worden.
2: Der Sport hat mir in meinem Leben unheimlich viel gegeben. Jetzt möchte ich etwas zurückgeben.
1: Das sagte Raue bei der Vorstellung mit Bundeskanzler Merz. Seine wichtigste Aufgabe wird laut Merz die deutsche Olympiabewerbung. Im inzwischen jahrzehntelangen sogenannten Sampling-Streit mit der Band Kraftwerk hat Hip-Hop-Produzent Moses Pelham am Bundesgerichtshof einen Teilerfolg erzielt. Pelham hatte eine kurze Tonsequenz aus der Kraftwerk-Aufnahme Metall auf Metall übernommen. Das sei erlaubt, bestätigten die obersten Richter in Karlsruhe.
3: Im Kern ging es um die Frage, wann man Inhalte aus geschützten Werken anderer Musiker ohne Erlaubnis übernehmen darf. Bei der besagten 2 Sekunden langen Tonfolge entschieden die Richter nun für Pelham, da sie in ein anderes Genre, nämlich Hip-Hop, überführt wurde. Und das Element sei auch weiter als ursprüngliches Werk zu erkennen, so die Richter. Endgültig erledigt ist der Fall aber trotzdem noch nicht, denn die Entscheidung betrifft nur den Zeitraum ab 2021.
1: Der CDU-Politiker Jens Spahn und der Rapper Chiago haben gerade Streit. Es geht um ein Video, in dem Chiago Spahn mit Drogenkonsum in Verbindung gebracht hat. Spahns Anwälte haben eine Abmahnung geschickt, außerdem wird Strafanzeige erstattet. Chiago sagt, dass es sich bei seinen Äußerungen um Satire gehandelt habe. Das sei auch kenntlich gemacht worden.
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4: Der Radio Today Verkehrsdienst meldete auf der A8 München Richtung Salzburg zwischen Kreuz München Süd und Hofoldinger Forst Gefahr durch Glasscherben auf der Fahrbahn. Auf der A99 München Nord Richtung München Südwest zwischen Neuherberg und Ludwigsfeld 3 Kilometer Stau zwischen Dreieck, Feldmoching und Tunnel Allach 1 Kilometer Stau. Dann auf der A99 in der Gegenrichtung zwischen Dreieck München Südwest und Tunnel Aubing 2 Kilometer Stau. Auf der A995 hat's gekracht zwischen Sauerlach und Kreuz München Süd, also Richtung Kreuz München Süd. Hier besteht die Gefahr durch eine ungesicherte Unfallstelle. Denkt an die Rettungsgasse. Und auf dem mittleren Ring zwischen Auffahrt Zaporobogen und Petultunnel haben wir Stau, sowie auf dem Heckenstallertunnel oder in dem Heckenstallertunnel und zwischen Luise-Kieselbach-Tunnel. Für weitere Blitzer wählt die 723-2000.
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4: Da war ich ein bisschen zu früh. Jetzt kommen wir zu den Blitzern. Und zwar hat der Christian gerade eben angerufen. Er meldet einen Blitzer ab. Neuherbergstraße Richtung Schleißheimer Straße. Danke, Christian. Die aktiven Blitzer, die blitzen natürlich auch nur, wenn ihr zu schnell seid auf der Heinrich-Wieland-Straße. Statt auswärts gegenüber vom Getränkemarkt oder bei Michaelibad. Nochmal danke, Burak. Dann auf der B471 von der A8. Kommend Richtung Dachau in der 100er-Zone. Es wird geblitzt aus folgenden Anhängern. Auf der Ismaninger Straße, in Heidhausen, in Unterhaching, auf der Rathausstraße, in Marktschwaben, auf der Bahnhofstraße, in Dachau auf der Brucker Straße, in Bad Tölz auf der Bayerwieser Straße, in Penzberg auf der Seeshaupter Straße, in Garmisch auf der Burgstraße. Falls ihr noch einen Blitzer hinzufügen möchtet, wählt gern hier unsere Studionummer 723-2000.
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4: Morgen wird es schön, spätsommerlich schön, bei Temperaturen zwischen 24 und 32 Grad, in Bayern wohlgemerkt. Und die Temperatur hier gemessen bei uns in München-Thalkirchen ist 26 Grad, wird hier angezeigt. Und die Zeit, es ist jetzt 17.17 Uhr. Und jetzt geht's weiter mit den Classics.
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1: Trotz der aktuellen Lage versucht Kreml-Chef Wladimir Putin sein Volk zu beruhigen mit der Aussage, die russische Wirtschaft befände sich in einem stabilen Zustand. Was er noch sagte, erfahrt ihr gleich.
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Linkin Park mit Burning in the Skies, 17.27 Uhr die Zeit. Kommen wir zur nächsten Meldung. Kreml-Chef Wladimir Putin sieht trotz Milliardenschäden durch die ukrainischen Angriffe auf Ölraffinerien und andere kritische Infrastruktur weitere Ressourcen für eine Fortsetzung seines Krieges. Die russische Wirtschaft befände sich in einem absolut stabilen Zustand, sagte Putin in Wladiwostok beim örtlichen Wirtschaftsforum vor internationalen Gästen. Er betonte mit Blick auf Sorgen der Menschen in Russland, dass die Lage unter Kontrolle sei. Der Kreml-Chef bezeichnete die von dem ukrainischen Präsidenten Volodymyr Zelensky angedrohte Blockade des russischen Luftraums als staatlichen Terrorismus. So die Meldung der deutschen Presseagentur. Und zwei neue Blitzer habe ich zu verkünden. Einmal vom Naci, er meldet auf der Plinganser Straße statt auswärts nach der Abfahrt zum mittleren Ring aus einem schwarzen Fahrzeug wird geblitzt. Dann hat gerade der Markus angerufen auf der B471 zwischen Geisepullach und Dachau Süd hier vom Rasen her. Ein versteckter Blitzer. Nochmal danke Markus, danke Naci. Und für weitere Blitzer macht es wie die Vorgänger. Ruft hier gern an, wenn ihr einen entdeckt habt unter der 723 2000. Ich gebe es dann weiter. Und jetzt geht's weiter mit der Gruppe Queen.

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1: Ein kurzer Blick auf Bayerns Straßen. Hier ist der Radio Today Verkehrsdienst und der meldet auf der A8 München Richtung Salzburg zwischen Kreuz München Süd und Hofoldinger Forst Gefahr durch Glasscherben auf der Fahrbahn. Auf der A94 München Richtung Passau zwischen Kreuz München Ost und Parsdorf. Hier haben wir Stau. Auf der A99 München Nord Richtung München Südwest zwischen Neuherberg und Ludwigsfeld 6 Kilometer Stau. Zwischen Neuherberg und Dreieck Feldmoching hier ein Unfall. Auf der A99 in der Gegenrichtung zwischen Dreieck München Südwest und Tunnel Aubing 2 Kilometer Stau auf der A995. München Richtung Kreuz München Süd. Zwischen Sauerlach und Kreuz München Süd ein Unfall. In der Gegenrichtung zwischen Ausfahrt A995 und Ausfahrt Münchner Straße hier ein Unfall. Auf der B2 München Richtung Augsburg. Zwischen Donnersberger Brücke und Fürstenrieder Straße 2 Kilometer Stau. Dann auf dem mittleren Ring zwischen Brudermühlbrücke und Plinganser Stau, das sich sowie zwischen Heckenstaller Tunnel und Luise-Kieselbach Tunnel. Das ist ausbaufähig zum Feierabend hin. Ich wünsche euch eine gute Fahrt. Gebitzfeld auf der B471 zwischen Geiselbullach und Dachau Süd vom Rasen her. Danke Markus. Auf der Plinganser Straße stadtauswärts nach der Abfahrt zum mittleren Ring aus einem schwarzen Fahrzeug. Danke Nagy. Auf der Heinrich-Wieland-Straße, stadtauswärts gegenüber vom Getränkemarkt bei Michaelibad, dann auf der B471 von der A8 kommend Richtung Dachau, in Garmisch Richtung, oder Garmisch auf der Burgstraße, in Penzberg auf der Seeshaupt, in Bad Tölz auf der Bayerwieser, Dachau, in Dachau auf der Bruckerstraße, Markt Schwaben auf der Bahnhof, Unterhaching auf der Rathausstraße und an Heidhausen auf der Ismaninger. Für weitere die 723-2000.
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1: Der Franz hat einen Blitzer gemeldet, und zwar auf der Geiselgasteigstraße stadtauswärts, und zwar kurz nach der Menterschweige. Danke, Franz. In der nächsten Meldung, da geht es gleich um das Wiederaufflammen des Irankriegs.
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0: 17.49 Uhr die Zeit. 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Nach dem Wiederaufflammen des Iran-Kriegs hat der Preis für Superbenzin der Sorte E10 einen Höchststand erreicht. Der Preis für einen Liter stieg am gestrigen Mittwoch im bundesweiten Tagesdurchschnitt auf 2,21 Euro und übertraf damit den bisherigen Rekord von 2,20 Euro aus dem Jahr 2022. Wie der ADAC auf Anfrage mitteilte, inflationsbereinigt waren die Spritpreise im Jahr 2012 höher als derzeit. Ja, ich weiß, das lockt den Stromern unter euch nur ein müdes Lächeln hervor. Möge die Macht des Lithium-Ionen-Akkus mit euch sein. Der neueste Blitzer hier, Geiselgasteigstraße, Höhe Menterschweige. Danke, Franz. Und für weitere Blitzer, die ihr entdeckt habt und melden möchtet, wählt die 723-2000.
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1: Es ist jetzt 18.02 Uhr. Schön, dass ihr dabei seid in der dritten Stunde der Quicktimes. Und natürlich geht's weiter mit den Classics ohne Endlosgelaber. Mikrofon für euch der Pfau und das aus München-Thalkirchen.
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1: Ich bin Florian Klaus. Nach Angriffen auf das Stromnetz in Brandenburg und Nordrhein-Westfalen wird weiter über besseren Schutz diskutiert. Hans-Walter Borries vom Bundesverband für den Schutz kritischer Infrastrukturen spricht von einer neuen Dimension der Bedrohung. David Riemer berichtet.
2: Borries bezeichnet die Angriffe als hybride Vorkriegsführung und sagt, eigentlich sei das eine Aufgabe für die Bundespolizei. Die technischen Schutzmöglichkeiten seien vorhanden, könnten die Unternehmen aber das 4- bis 6-fache kosten. NRW-Innenminister Reul fordert unter anderem eine Diskussion über Videoüberwachung und Drohnenabwehr. Dafür müssten zunächst allerdings die gesetzlichen Grundlagen und Fragen zu Zuständigkeit, Qualifikation und Haftung geklärt werden. Das sagte der Brandenburger SPD-Innenpolitiker Stohn.
1: Bessere Schutzmaßnahmen fordert auch Bayerns Wirtschaftsminister Aiwanger nach der Brandattacke auf eine Münchner Baustelle. Weil in der Nähe des Tatorts mehrere Rüstungsunternehmen sitzen, vermuten Ermittler einen politischen Hintergrund. Aiwanger sagte, dass feige Angriffe auf deutsche Unternehmen und Infrastruktur zunehmen. 2 Bulgaren waren nach dem Angriff festgenommen worden. Der Bundesgerichtshof hat den jahrzehntelangen Streit zwischen der Band Kraftwerk und dem Hip-Hop-Produzenten Moses Pelham weitgehend geklärt. Dabei geht es um sogenanntes Sampling. Pelham hatte 2 Sekunden aus einer Kraftwerk-Aufnahme verwendet. Der BGH hat klargestellt, dass das zumindest seit 2021 zulässig ist. Die Absage ist abgesagt. Alphaville darf laut Veranstalter doch auf dem Glücksgefühle-Festival auf dem Hockenheimring auftreten. Mitorganisator Markus Krampe hat in der Bild von einem Fehler gesprochen. Der Alphaville-Auftritt war ursprünglich geplatzt, weil die Band nicht versprechen wollte, politische Aussagen auf der Bühne zu unterlassen. Laut Bandmanager ging es um Aussagen gegen rechts und für Demokratie. Die Absage löste einige Kritik aus. Weingenießer dürfen sich auf einen guten Jahrgang freuen. Das hat Michael Zehnder vom Fränkischen Weinbauverband zur offiziellen Eröffnung der Fränkischen Weinlese in Iphofen gesagt. Um die Erntemenge einzuschätzen, sei es aber noch zu früh. Bayerns Landwirtschaftsministerin Kaniber sagte, dass Winzer aktuell unter einer Absatzkrise litten. Da müsse gegengesteuert werden.
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3: Der Radio Today Verkehrsdienst meldet auf der A99 München Südrichtung München Nord zwischen Ottobrunn und Hohenbrunn. Hier Gefahr durch Reifenteile immer noch auf der Fahrbahn. Dann zwischen Dreieck Feldmoching und Ludwigsfeld in der Gegenrichtung der A99. Hier haben wir 3 Kilometer Stau. Auf der A99 München Südwest Richtung München Nord zwischen Dreieck München Südwest und Tunnel Aubing 2 Kilometer Stau. Auf der B304 Wasserburg am Inn Richtung München zwischen Flurstraße und Peter-Leierer Straße, hier haben wir 1 Kilometer Stau. Auf der Mittleren Ring, da staut es sich bloß zwischen Sendling Süd und Luise-Gieselbach Tunnel. Ich wünsche euch eine gute Fahrt.
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3: Es wird geblitzt auf der Geisel-Gasteig-Straße, Höhe Menterschweige. Auf der B471 zwischen Geisel-Pullach und Dachau Süd. Auf der Plinganser Straße, statt auswärts nach der Abfahrt zum Mittleren Ring. Auf der Heinrich-Wieland-Straße, statt auswärts gegenüber vom Getränkemarkt. Auf der B471 von der A8 Richtung Dachau in der 100er-Zone. Auf der Garmisch- oder auf der Burgstraße in Garmisch-Partenkirchen aus einem Anhänger. Es folgen ein paar in Penzberg auf der Sieshaupter Straße, in Bad Tölz auf der Bayreuther Wieserstraße, im Dachau auf der Brucker Straße, in Marktschwaben auf der Bahnhofstraße, in Unterhaching auf der Rathausstraße und in Heidhausen auf der Ismaninger Straße. Für weitere Blitzer wählt die 723-2000.
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3: Morgen wird es spätsommerlich schön und auch etwas wärmer bei Temperaturen zwischen 24 und 32 Grad. In Bayern die Temperatur hier gemessen bei uns 25 Grad, in München Thalkirchen und die Zeit, es ist jetzt 18.23 Uhr.
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1: Nach einer Attacke auf eine Baustelle in der Nähe des Münchner Ostbahnhofs spricht Bayerns Innenminister Joachim Herrmann von Brandanschlägen. Mehr Einzelheiten dazu gleich.
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18.32 Uhr die Zeit. Ihr hört die Quicktimes auf Radio Today. Nach einer Attacke auf eine Baustelle in der Nähe des Münchner Ostbahnhofs und von Gebäuden mehrerer Rüstungsunternehmen spricht Bayerns Innenminister Joachim Herrmann von Brandanschlägen. Das Ziel seien Gebäude oder Baustellen gewesen, die unmittelbar Rüstungs- und Sicherheitsfirmen in München zuzurechnen sind, sagte er. Es sei von einem politischen Hintergrund dieser Straftaten auszugehen. Zwei Bulgaren waren festgenommen worden, nachdem in der Nacht Brandsätze auf eine Baustelle geworfen worden waren. Wem der Anschlagsversuch konkret galt, war zunächst unklar. Geblitzt wird nach wie vor auf der Heinrich-Wieland-Straße statt auswärts beim Getränkemarkt, und für weitere Blitzer wählt die 723 2000.

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1: 18.41 Uhr die Zeit, hier ist der Radio Today Verkehrsdienst und der meldet auf der B2 München Richtung Augsburg zwischen Donnersberger Brücke und Fürstenrieder Straße Stau. Auf der B471 Taufkirchen Richtung Haar bei Hohenbrunn ein Unfall. Today wünscht euch eine gute und sichere Fahrt. Es wird geblitzt aus folgenden Anhängern: in Heidhausen auf der Ismaninger Straße, in Unterhaching auf der Rathausstraße, in Markt Schwaben auf der Bahnhofstraße, in Dachau auf der Brucker Straße, in Bad Tölz auf der Bayerwieser Straße, in Penzberg auf der Seeshaupter Straße, in Garmisch-Partenkirchen auf der Burgstraße. Das waren Anhänger. Dann auf der B471 von der A8 kommend Richtung Dachau, in der 100er Zone, auf der Heinrich-Wieland-Straße, stadtauswärts gegenüber vom Getränkemarkt bzw. Michaelibad, auf der Plinganser-Straße, stadtauswärts nach der Abfahrt zum Mittleren Ring. Dann haben wir auf der B471 zwischen Geisel-Bullach und Dachau-Süd einen Blitzer und auf der Geisel-Gasteig-Straße, Höhe Menterschweige. Für weitere Blitzer wählt gern die 723-2000.
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0: Die SPD will mögliche Steuern und Abgaben beim Einsatz von KI und Robotik auf die Tagesordnung setzen.
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0: 18.51 Uhr die Zeit. Ihr hört die Quicktimes auf Radio Today. Die SPD will mögliche Steuern und Abgaben bei Einsatz von künstlicher Intelligenz, kurz KI und Robotik, auf die Tagesordnung setzen. Wenn KI zunehmend Arbeitsplätze ersetze, dann seien Beiträge in die Sozialversicherung eine der Fragen, sagte der SPD-Fraktionsvorsitzende Matthias Mirsch vor einer Klausursitzung seiner Fraktion. Es geht darum, technischen Fortschritt und gute Arbeit in Zukunft zu verbinden. Die SPD-Bundestagsfraktion will bis Freitag über die Zukunft der Arbeit diskutieren und dazu auch Fachleute hören. Unter den Gästen ist auch der Schauspieler und Entertainer Harpe Kerkeling, der einen Impuls geben soll. Und ob KI dann auch später als Arbeitnehmer bei der Berufsgenossenschaft angemeldet werden muss, das wird man dann sehen. Wie sagte Harpe Kerkeling in so einem Sketch? Kurz. So, und hier noch ein Blitzer auf der Geisel-Gasteig-Straße, Höhe Menterschweige. Aus einem braunen Caddy wird fotografiert. Für weitere Blitzer, die ihr melden möchtet, wählt gern die 723-2000. Weiter geht's mit allen Farben.
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2: 19.03 Uhr, die Zeit. Schön, dass ihr dabei seid. Weiter geht's jetzt hier in der letzten Stunde der Quicktimes mit dem letzten Radioflohmarkt. Falls ihr was verkaufen wollt, gegen 19:30 unter der 723 2000, die Open Line. Mit dem V, denn
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1: Ich bin Florian Klaus. Billigbestellungen aus China sollen in der EU bald teurer werden. Ab November soll für kleine Pakete aus dem Onlinehandel eine neue Bearbeitungsgebühr fällig werden. Damit will die EU gegen die riesigen Mengen günstiger Importware vorgehen. Dieter Ebeling berichtet.
2: Die EU will den Direktversand aus Drittländern, vor allem China, zollfrei und fast unkontrolliert abschaffen. Was im November kommt, die Bearbeitungsgebühr, ist bereits die zweite Stufe des Plans. Schon im Juli fiel die bisherige Zollfreigrenze von 150 Euro. Seither gilt für die kleinen Sendungen ein Pauschalzoll von 3 Euro.
1: Nach der Sabotage am Stromnetz in Südbrandenburg prüft die Polizei ein Bekennerschreiben. Ob das authentisch ist, könne noch nicht gesagt werden, sagte eine Sprecherin. Wer hinter dem Angriff steckt, ist also weiter unklar, wie auch bei einer Sabotageaktion am Stromnetz in NRW. Fast die Hälfte aller jungen Männer schlägt beim Trinken zumindest manchmal über die Stränge. Einer Befragung zufolge kam das sogenannte Rauschtrinken im vergangenen Jahr bei rund 46% der Männer zwischen 18 und 25 vor. Bei Frauen waren es etwa 26%. Gleichzeitig ist wöchentlicher Alkoholkonsum aber insgesamt bei jungen Erwachsenen so selten wie nie. Zwischen Nürnberg und Bayreuth fahren die Züge bald wieder durch. Wegen Schäden an einigen Brücken musste die Strecke vor einem Jahr gesperrt werden. Von da an mussten Bahnreisende zumindest für Teilstrecken in Busse umsteigen. Ab dem 14. September ist das vorbei. Die Bahn ist zum Schulstart bereit, sagte Bayerns Verkehrsminister Bernreiter. Es blieben aber Hausaufgaben übrig. Die Brücken müssten nun engmaschig kontrolliert werden, so Bernreiter. Der Astronaut Matthias Maurer findet, dass Europa in der Raumfahrt mehr alleine machen können sollte. Momentan werde mit Amerikanern und Russen ins All geflogen. Für die Zukunft wünsche er sich eine eigene europäische Raumkapsel. Mit Bezug auf die internationale Raumstation oder einen Nachfolger dieser müsste man unabhängiger werden von Partnern, die vielleicht nicht mehr so zuverlässig seien wie früher.
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4: Der Radio Today Verkehrsdienst meldet störungsfreien Verkehr im Sendegebiet. Juhu, ich wünsche euch eine gute Fahrt.
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4: Es wird geblitzt auf der Geisel-Gasteig-Straße, Höhe Menterschweig aus einem braunen Caddy auf der B471 zwischen Geisel-Pullach und Dachau Süd vom Rasen her. Auf der Plinganser Straße, statt auswärts nach der Abfahrt zum Mittleren Ring aus einem schwarzen Caddy auf der Heinrich-Wieland-Straße, statt auswärts beim Michaelibad. Dann haben wir ein paar Anhänger, und zwar in Heidhausen auf der Ismaninger Straße, in Unterhaching auf der Rathausstraße, in Marktschwaben auf der Bahnhofstraße, in Dachau auf der Buckerstraße, in Bad Tölz auf der Bayerwieser Straße, in Penzberg auf der Seeshaupter Straße, in Garmisch auf der Burgstraße. Für weitere Blitzer wählt die 723-2000.
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4: Morgen kommt nochmal der Spätsommer raus. Es wird schön sonnig bei Temperaturen zwischen 24 und 32 Grad. In Bayern die Temperatur hier gemessen, bei uns in München, Thalkirchen 24 Grad. Die Zeit, es ist jetzt 19.19 Uhr.

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1: Gleich startet die letzte Open Line, der letzte Radioflohmarkt für euch unter der 089 723 2000. Falls ihr Lust habt, etwas zu verkaufen, dann seid gleich dabei, gegen halb in wenigen Minuten beim Radioflohmarkt.
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0: 19.32 Uhr die Zeit. Ihr hört die Quicktimes auf Radio Today und jetzt startet die Open Line. Jetzt startet unser Radioflohmarkt live unter der Nummer der 089 723 2000. Wählt jetzt die Nummer. Die Leitung ist auch gerade frei, um spontan etwas zu verkaufen, was ihr nicht mehr braucht.
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0: Dreimal am Tag gibt es bei Radio Today einen Live-Radio-Flohmarkt. Da geht immer so um die 3 Minuten. Zeit genug für 2 oder 3 Anzeigen. Also Verkaufsanzeigen, nicht das, was ihr meint. Nennt kurz euren Vornamen. Beschreibt das Objekt der Begierde und gebt 2-mal langsam die Telefonnummer zum Mitschreiben für die Hörer durch. Das erhöht die Verkaufschancen. Und dabei ist es völlig wurscht, wie groß das Objekt ist oder wie teuer. Ihr könnt auch was verschenken. Vielleicht sucht ihr auch was. Die Liebe eures Lebens. Dann seid mutig, ruft an. Schreibt euch kurz, auch wie ihr euch euren Partner vorstellt, zum Daten. Und vielleicht gibt es dann ein glückliches Today-Paar. Und irgendwann einen kleinen Today-Nachwuchs. 089 723 2000. Letzter Aufruf morgen früh dann gegen 7.30 Uhr. Die nächste Open Line. Und jetzt geht's weiter mit der Gruppe Journey.
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1: 19.43 Uhr, die Zeit, ein kurzer Blick auf Bayern Straßen. Hier ist der Radio Today Verkehrsdienst und der meldet störungsfreien Verkehr im Sendegebiet. Today wünscht euch eine gute Fahrt. Gebitzfeld auf der Gasteigstraße, Stadtauswärtshöhe, Menterschweige, Trambahnhaltestelle. Danke, Lasa, der hat ihn nochmal bestätigt. Dann auf der B471 zwischen Geiselpullach und Dachau Süd wird geblitzt auf der Plinganser Straße, stadtauswärts nach der Abfahrt zum Mittleren Ring aus einem schwarzen Caddy. Es folgen ein paar Blitzeranhänger in Haidhausen auf der Ismaninger Straße, in Unterhaching auf der Rathausstraße, in Marktschwaben auf der Bahnhofstraße, in Dachau auf der Bruckerstraße, in Bad Tölz auf der Bayerwieser Straße, in Penzberg auf der Seeshaupter Straße und in Garmisch auf der Burgstraße. Für weitere Blitzer, die ihr entdeckt habt und ihr auch melden möchtet, wählt gern die Studionummer 723 2000. Und nach einem anstrengenden Tag kann man sich mal zurücklegen und es einfach nehmen. Dazu habe ich jetzt den passenden Song.
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1: Der Neuanfang der deutschen Nationalmannschaft unter Bundestrainer Klopp wird beim Deutschen Fußballbund nach auch einen Abschied einleiten. Welchen erfahrt ihr gleich?
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0: 19.52 Uhr, die Zeit. Ihr hört die Quicktimes auf Radio Today. Der Neuanfang der deutschen Nationalmannschaft unter Bundestrainer Jürgen Klopp wird beim Deutschen Fußballbund auch einen Abschied einleiten. Das Team um Kapitän Joshua Kimmich läuft am 24. September bei Klopp-Debüt in Amsterdam gegen die Niederlande in einem ganz speziellen Trikot des langjährigen DFB-Ausrüsters Adidas auf. Es würde ein neues Trikot geben, ein Abschiedstrikot, welches dann zur Nations League herauskäme. Das verriet Adidas-Chef Björn Gulden in einem Podcast. Wie es aussieht, ist noch nicht bekannt. Der Sportartikelhersteller aus Herzogenaurach wird 2027, also nächstes Jahr, nach mehr als einem Dreivierteljahrhundert als DFB-Ausrüster vom US-Giganten Nike abgelöst. Der Adidas-Konkurrent soll jährlich bis zu 100 Millionen Euro an den DFB bezahlen. Der Vertrag läuft bis 2034. Ja, die drei Streifen, die kennt man noch aus dem Schulsport von damals, meiner Generation. Hatte man damals auf dem Schulhof nur Turnschuhe mit zwei Streifen, galt man als uncool. Ja, so war das damals. Das war die Quicktimes am Donnerstag, dem 3. September. Danke, dass ihr dabei seid und vielleicht auch noch bleibt. Weiter geht's mit der Abendwelle Through the Night. Euch einen schönen, erholsamen Donnerstagabend, erquickend und labend. Ein Schau vom V. Habe die Ehre. Jetzt Feierabend. Aloha, Baba und Servus.
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2: 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Es ist jetzt 20 Uhr und eine Minute.
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1: Ich bin Florian Klaus. In der Schlussphase des Wahlkampfs in Sachsen-Anhalt hat Bundeskanzler Merz das Bundesland besucht. Er warb dort für den CDU-Kandidaten Schulze und warnte vor Stimmen für die AfD.
2: Wer möchte, dass Deutschland ein offenes und liberales Land bleibt? Und wer möchte, dass Sachsen-Anhalt ein interessanter, auch europäisch interessanter Standort bleibt, der darf am Sonntag nicht die AfD wählen.
1: Schon im ARD-Sommerinterview hatte Merz gesagt, er könne sich nicht vorstellen, dass internationale Unternehmen in einem AfD-geführten Sachsen-Anhalt investieren. Nachdem in der Nacht Brandsätze auf eine Baustelle in München geworfen worden sind, ist nicht ganz klar, wem die Attacke konkret gegolten hat. Weil dort aber mehrere Rüstungsunternehmen sitzen, gehen Ermittler von einem politischen Hintergrund aus. Bayerns Innenminister Herrmann hat gesagt, dass der Vorfall zeige, dass das Anschlagsrisiko auf die Infrastruktur im Land zugenommen hat. Die Polizei hat zwei Verdächtige mit bulgarischer Staatsbürgerschaft festgenommen. Nach einer langen Wirtschaftsflaute verbreiten führende Ökonomen wieder Optimismus. 5 Institute haben ihre Erwartungen für dieses Jahr kräftig erhöht. So erwartet das Münchner IFO-Institut jetzt 1,4% Wirtschaftswachstum, 0,6% mehr als bisher. Ein Problem bleiben aber die durch den Iran-Krieg gestiegenen Energiepreise. In vielen Unternehmen wurde und wird geschaut, ob Aufgaben von künstlicher Intelligenz übernehmen werden können. Die SPD-Bundestagsfraktion denkt über Steuern und Abgaben auf den Einsatz von KI und Robotik nach. Wenn KI zunehmend Arbeitsplätze ersetze, dann seien Beiträge in die Sozialversicherung eine Frage, sagte Fraktionschef Miersch. Es gehe darum, technischen Fortschritt und gute Arbeit zu verbinden. Nach Kritik an der Ausladung der Band Alphaville hatte der Veranstalter des Glücksgefühle-Festivals auf dem Hockenheimring sich entschuldigt und sie doch wieder eingeladen. Die Band will aber nicht mehr teilnehmen. Sie begründet das mit der entstandenen Atmosphäre. Alphaville war ausgeladen worden, weil man sich laut Veranstalter nicht darauf einigen konnte, politische Äußerungen auf der Bühne zu unterlassen. Laut Bandmanager ging es um Aussagen gegen rechts.
3: Der KI-generierte Autoverkehrsdienst meldet normalen Verkehr in und um München. Mit aktuellen Daten vom MET Norwegen, hier das KI-generierte Wetter für München. Schauen wir mal auf das aktuelle Wetterbild für den Rest des Abends und den morgigen Tag. Die Nacht zum Freitag stellt sich zunächst bewölkt dar, mit Tiefstwerten, die etwa bei 17 Grad liegen werden. Doch sobald der Morgen anbricht, klart es schnell auf und wir erwarten einen sonnigen Tag. Die Temperaturen steigen dann auf angenehme Höchstwerte um die 30 Grad.

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1: 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Es ist jetzt 21 Uhr und 4 Minuten.
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1: Ich bin Florian Klaus. Nach Angriffen auf das Stromnetz in Brandenburg und Nordrhein-Westfalen wird weiter über besseren Schutz diskutiert. Hans-Walter Borries vom Bundesverband für den Schutz kritischer Infrastrukturen spricht von einer neuen Dimension der Bedrohung. David Riemer berichtet.
2: Borries bezeichnet die Angriffe als hybride Vorkriegsführung und sagt, eigentlich sei das eine Aufgabe für die Bundespolizei. Die technischen Schutzmöglichkeiten seien vorhanden, könnten die Unternehmen aber das 4- bis 6-fache kosten.

0: NRW-Innenminister Reul fordert unter anderem eine Diskussion über Videoüberwachung und Drohnenabwehr. Dafür müssten zunächst allerdings die gesetzlichen Grundlagen und Fragen zu Zuständigkeit, Qualifikation und Haftung geklärt werden. Das sagte der Brandenburger SPD-Innenpolitiker Stohn.
1: Bessere Schutzmaßnahmen fordert auch Bayerns Wirtschaftsminister Aiwanger nach der Brandattacke auf eine Münchner Baustelle. Weil in der Nähe des Tatorts mehrere Rüstungsunternehmen sitzen, vermuten Ermittler einen politischen Hintergrund. Aiwanger sagte, dass feige Angriffe auf deutsche Unternehmen und Infrastruktur zunehmen. Zwei Bulgaren waren nach dem Angriff festgenommen worden. Ronald Raue ist neuer Sportstaatsminister. Der zweimalige Kanu-Olympiasieger ist zum Nachfolger von Christiane Schenderlein ernannt worden.
2: Der Sport hat mir in meinem Leben unheimlich viel gegeben. Jetzt möchte ich etwas zurückgeben.
1: Das sagte Raue bei der Vorstellung mit Bundeskanzler Merz. Seine wichtigste Aufgabe wird laut Merz die deutsche Olympiabewerbung. Der CDU-Politiker Jens Spahn und der Rapper Shiagu haben gerade Streit. Es geht um ein Video, in dem Shiagu Spahn mit Drogenkonsum in Verbindung gebracht hat. Spahns Anwälte haben eine Abmahnung geschickt, außerdem wird Strafanzeige erstattet. Shiagu sagt, dass es sich bei seinen Äußerungen um Satire gehandelt habe. Das sei auch kenntlich gemacht worden. Weingenießer dürfen sich auf einen guten Jahrgang freuen. Das hat Michael Zehnder vom Fränkischen Weinbauverband zur offiziellen Eröffnung der Fränkischen Weinlese in Iphofen gesagt. Um die Erntemenge einzuschätzen, sei es aber noch zu früh. Bayerns Landwirtschaftsministerin Kaniber sagte, dass Winzer aktuell unter einer Absatzkrise litten. Da müsse gegengesteuert werden.
3: Der KI-generierte Autoverkehrsdienst meldet normalen Verkehr in und um München. Mit aktuellen Daten vom MET Norwegen hier das KI-generierte Wetter für München. Die Regenwolken ziehen weiterhin ab und in den nächsten Stunden verdichten sich die Wolken, sodass es nachts bewölkt werden wird. Die Temperaturen sinken auf Tiefstwerte von etwa 17 Grad. Morgen früh erwarten wir einen sonnigen Start in den Tag. Mit fortschreitendem Vormittag und Nachmittag bleibt es sonnig, sodass die Temperaturen deutlich ansteigen werden. Wir rechnen mit Höchstwerten um die 30 Grad.

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2: Sie hören Radio Today 89 München. Die genaue Zeit. Es ist jetzt 22 Uhr und 2 Minuten.

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1: Ich bin Yves Simon. In der Schlussphase des Wahlkampfs in Sachsen-Anhalt hat Bundeskanzler Merz das Bundesland besucht. Er hat dort für den CDU-Kandidaten Schulze geworben. Außerdem warnt er weiterhin vor Stimmen für die AfD.
2: Wer möchte, dass Deutschland ein offenes und liberales Land bleibt? Und wer möchte, dass Sachsen-Anhalt ein interessanter, auch europäisch interessanter Standort bleibt, der darf am Sonntag nicht die AfD wählen.
1: Schon im ARD-Sommerinterview hatte Merz gesagt, er könne sich nicht vorstellen, dass internationale Unternehmen in einem AfD-geführten Sachsen-Anhalt investieren. Nach der Brandattacke auf eine Baustelle in München in der Nähe mehrerer Rüstungsunternehmen fordert jetzt der bayerische Wirtschaftsminister Aiwanger bessere Schutzmaßnahmen. Ist ja auch schließlich nicht der erste Fall, in dem ein Technologieunternehmen mit Nähe zur Sicherheits- und Verteidigungsindustrie ins Visier gerät. Zwei Bulgaren sind inzwischen festgenommen worden, nachdem jemand letzte Nacht Brandsätze auf die Baustelle im Münchner Osten geworfen hatte. Deutschland bekommt einen Olympiasieger als neuen Sportstaatsminister. Der zweimalige Kanu-Goldgewinner Roland Raue geht ins Bundeskanzleramt. Das hat Bundeskanzler Merz jetzt auf Instagram bekannt gegeben. Er folgt damit der bisherigen Staatsministerin Christiane Schenderlein nach. Der Bundesgerichtshof hat den jahrzehntelangen Streit zwischen der Band Kraftwerk und dem Hip-Hop-Produzenten Moses Pelham weitgehend geklärt. Dabei geht es um sogenanntes Sampling. Pelham hatte 2 Sekunden aus einer Kraftwerk-Aufnahme verwendet.

0: Der BGH hat jetzt aber klargestellt, dass das zulässig ist, zumindest für den Zeitraum ab 2021, um den es gegangen ist. Die Zeit vorher könnte aber nochmal Thema werden. Nach Kritik an der Ausladung der Band Alphaville hatte der Veranstalter des Glücksgefühle-Festivals auf dem Hockenheimring sich entschuldigt und Alphaville dann doch wieder eingeladen. Aber die Band will gar nicht mehr teilnehmen. Sie begründet das mit der entstandenen Atmosphäre. Alphaville war ausgeladen worden, weil man sich laut Veranstalter nicht darauf einigen konnte, politische Äußerungen auf der Bühne zu unterlassen. Laut Bandmanager ging es um Aussagen gegen rechts.
1: Der KI-generierte Autoverkehrsdienst meldet auf der A9 von Nürnberg in Richtung München. Zwischen Allershausen und Fürholzen West stehen sie derzeit in einem etwa 2 Kilometer langen Stau. Ihr Autoverkehrsdienst wünscht gute Fahrt. Mit aktuellen Daten vom MET Norwegen, hier das KI-generierte Wetter für München. Die Nacht zum Freitag verläuft weitgehend bewölkt. Die Temperatur sinkt auf 17 Grad. Der Freitag selbst startet sonnig und entwickelt sich zu einem echten Sommertag mit Höchstwerten von bis zu 29 Grad.

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1: Ich bin Yves Simon. Paukenschlag bei Volkswagen. Der VW-Aufsichtsrat hat am Abend den Sanierungsplan des Vorstands einstimmig abgesegnet. Weltweit sollen 50.000 zusätzliche Stellen wegfallen. Außerdem stehen 4 deutsche Werke auf der Kippe. Genauer gesagt geht es da um die Standorte Emden, Zwickau, Hannover und Neckarsulm. Dort werden Modelle hergestellt, die zwischen 2031 und 2034 eingestellt werden. Bisher gibt es keine wettbewerbsfähigen Nachfolger, die in diesen Werken gebaut werden könnten. VW sucht zwar aktuell nach Alternativen, bleibt da aber noch vage. Nach dem Brandanschlag auf eine Baustelle in München letzte Nacht spricht der bayerische Innenminister Herrmann von einem politischen Hintergrund. Der Tatort liegt in der Nähe von Bürogebäuden mehrerer Rüstungsunternehmen. Nach den Angriffen der letzten Zeit auf die Stromversorgung und den Leipziger Flughafen hat Herrmann gesagt:
2: Diese Risiken müssen wir sehr ernst nehmen und darauf gefasst sein, dass sich so etwas jeden Tag an irgendeinem anderen Ort in Deutschland ebenso ereignen gehen kann.
1: 2 tatverdächtige Bulgaren sind in München festgenommen worden. In Neu-Ulm in Schwaben ist am Abend ein Blindgänger aus dem Zweiten Weltkrieg gefunden und dann nach kurzer Verzögerung erfolgreich entschärft worden. Rund 500 Meter um den Fundort in Pfuhlerried ist eine Sperr- und Evakuierungszone eingerichtet worden. Inzwischen sind alle Sperren aber wieder aufgehoben. Die Bahnstrecke Ulm-Augsburg und auch die B10 waren nicht beeinträchtigt. Seit heute geht Uber in London mit selbstfahrenden Taxis an den Start. Fahrgäste können die Fahrten zum regulären Tarif ohne Aufpreis buchen. Günstiger ist es allerdings auch nicht. Zum Start sind erstmal nur 15 elektrisch betriebene Ford Mustang im Einsatz, noch mit Sicherheitsfahrer am Steuer, der das Auto aber quasi nur überwacht. Wer Robotaxis bevorzugt, kann sie in der App in den Voreinstellungen auch direkt auswählen. Das System ist mit Daten aus über 70 Ländern trainiert worden. Außerdem hat es Testfahrten gegeben und das in über 500 Städten auf der ganzen Welt. Fast jeder zweite junge Mann schlägt beim Alkohol hin und wieder über die Stränge. Das zeigt jetzt eine Studie des Bundesinstituts für öffentliche Gesundheit. Es gibt allerdings auch Lichtblicke. Der regelmäßige Konsum ist auf ein Rekordtief gesunken. Nur 1/3 der jungen Männer und gut 14% der Frauen trinken mindestens einmal pro Woche.
3: Der KI-generierte Autoverkehrsdienst meldet auf der A9 von Nürnberg in Richtung München. Zwischen Allershausen und Fürholzen West stehen sie derzeit in einem etwa 2 Kilometer langen Stau. Auf dem mittleren Ring gibt es ebenfalls Verzögerungen. Zwischen Gerhardstraße und Brudermühltunnel ist ein Stau von ungefähr 1 Kilometer Länge zu verzeichnen. Ihr Autoverkehrsdienst wünscht gute Fahrt. Mit aktuellen Daten vom MET Norwegen hier das KI-generierte Wetter für München. Schauen wir auf den Rest der Nacht und in den neuen Freitag hinein. In dieser Nacht setzen sich dichte Wolken durch, was für eine ruhige Atmosphäre sorgt. Die Temperaturen bleiben angenehm mild mit Tiefstwerten um 17 Grad. Dann geht es in den morgigen Tag über, wo wir uns auf strahlenden Sonnenschein freuen können. Es wird ein wahrlich sonniger Freitag mit Höchstwerten, die bis zu 21 Grad erreichen werden.

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3: 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Es ist jetzt 0 Uhr und 5 Minuten.

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1: Ich bin Yves Simon. Es ist das Thema in dieser Nacht. Der VW-Aufsichtsrat hat den Sanierungsplan des Vorstands einstimmig abgesegnet. Weltweit will Volkswagen weitere 50.000 Stellen abbauen. Vier deutsche Werke stehen außerdem auf der Kippe. Dazu gehören Emden, Zwickau, Hannover und Neckarsulm. In Zwickau zum Beispiel, da arbeiten 8.000 Beschäftigte in etwa. Und da ist unklar, ob es nach 2030 noch genug Käufer für die Modelle gibt, die dort gebaut werden. In Franken hat die Hauptweinlese begonnen. Nach zuletzt kühleren Nächten und ein bisschen mehr Regen sind die fränkischen Winzer jetzt auch wieder zuversichtlicher. Das hat die Aromaausbildung begünstigt, das zumindest meint der Fränkische Weinbauverband. Die Trauben sind wegen der Hitze zwar ein bisschen kleiner in diesem Jahr, aber gesund. In Franken startet jetzt die Hauptweinlese und damit in diesem Jahr außergewöhnlich früh. Die Weingenießer dürfen sich wieder auf einen guten Jahrgang freuen. Eine deutliche Mehrheit der Bundesbürger sieht Russland als Sicherheitsrisiko an. Im Westen sorgen sich laut ARD Deutschland-Trend fast 60% der Menschen wegen Moskau. Im Osten, da sind es nur 40%. Entsprechend unterschiedlich werden auch die Waffenlieferungen an die Ukraine beurteilt. Echte Bücher für echte Menschen. In New York heißt es erstmal für viele Schüler Unterricht ohne KI. Fast 600.000 Kinder und Jugendliche zwischen 7 und 14 Jahren sollen ein Schuljahr lang darauf verzichten.

0: Minister Mamdani findet, in dieser Altersgruppe soll der Unterricht vor allem von echten Lehrkräften kommen. Für uns berichtet aus New York Tina Eck.
1: Kinder brauchen menschliche Beziehungen, um zu lernen und um sich zu entwickeln, das sagt der linksliberale Bürgermeister Mamdani. Und Lehrer, die können natürlich weiterhin KI benutzen, um den Unterricht vorzubereiten, aber die Kinder, die sollen im anstehenden Schuljahr erstmal selber denken, anstatt nur zu klicken und zu scrollen.
0: Zum Start der Ära Jürgen Klopp als Fußball-Bundestrainer gibt es eine besondere Trikot-Überraschung. Ausrüster Adidas aus Herzogenaurach bringt zum Start in die Nations League ein neues Jersey raus. Es ist ein Abschiedstrikot, in dem wird die DFB-Elf am 24. September in Amsterdam gegen die Niederlande auflaufen. Der langjährige Ausrüster verabschiedet sich zum Jahresende. Ab 2027 übernimmt dann Nike. Wie das neue Trikot aussieht, das ist noch geheim.
2: Der KI-generierte Autoverkehrsdienst meldet normalen Verkehr in und um München. Mit aktuellen Daten vom MET Norwegen hier das Wetter für München. Aktuell ist es bewölkt bei Temperaturen um 18 Grad. Am Morgen ist es teilweise bewölkt mit Sonne bei Temperaturen um 18 Grad. Am Mittag ist es sonnig bei Temperaturen um 26 Grad. Am Nachmittag ist es sonnig bei Temperaturen um 28 Grad. Am Abend ist es nahezu unbewölkt bei Temperaturen um 23 Grad. In der Nacht ist es stark bewölkt, bei Tiefstwerten um 19 Grad. Es kann vereinzelt regnen.

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1: Ich bin Yves Simon. Der VW-Aufsichtsrat hat den Sanierungsplan des Vorstands einstimmig abgesegnet. Weltweit sollen ja etwa 50.000 Stellen wegfallen. Außerdem stehen die Werke in Emden, in Zwickau, Hannover und auch in Neckarsulm auf der Kippe, weil die dort produzierten Modelle zwischen 2031 und 2034 auslaufen. Wettbewerbsfähige Anschlussproduktionen sind gerade nicht in Sicht. VW spricht deswegen nur vage von möglichen alternativen Nutzungskonzepten dort. Nach dem mutmaßlichen Brandanschlag auf eine Baustelle in der Nähe mehrerer Rüstungsunternehmen im Münchner Osten hat die Polizei zwei Tatverdächtige festgenommen. Es handelt sich dabei laut Landeskriminalamt um eine 28-jährige Frau und einen 38-jährigen Mann, beide aus Bulgarien. Bisher haben sich die zwei nicht zu den Vorwürfen geäußert. Eine Sorge aber kann uns Innenminister Herrmann nehmen.
2: Es geht nicht um Bedrohung der Bürgerinnen und Bürger in der Gesamtheit an jedem beliebigen Ort. Was wir feststellen, sind versuchte oder tatsächliche Anschläge. Jetzt ganz konkret im Zusammenhang mit Firmen, die im Rüstungs- und Sicherheitsbereich aktiv sind. Diese Risiken müssen wir sehr ernst nehmen.
1: Konkret will Herrmann das Sicherheitspersonal aufstocken. Zum Beginn der Briefwahl für die US-Zwischenwahlen in diesem Jahr will Präsident Trump deutlich strengere Regeln für die Briefwahl durchsetzen. Dafür hat er sich jetzt wieder an den obersten Gerichtshof gewendet. Eine Bundesrichterin hatte die Pläne vorher per einstweiliger Verfügung gestoppt. Sie hält die Regelungen kurz vor der Wahl für praktisch gar nicht umsetzbar und auch für verfassungswidrig. Im Bundesstaat North Carolina werden heute die Briefwahlunterlagen verschickt. In Lissabon gibt es jetzt ein Mahnmal für die 16 Todesopfer des Seilbahnunglücks vor einem Jahr. Es besteht aus Steinblöcken rund um einen 150 Jahre alten Olivenbaum. Eine gelbe Standseilbahn war bei schneller Bergfahrt aus den Schienen gesprungen. Ja, von wegen klimafreundlich. Plug-in-Hybrid-Autos stoßen im Alltag deutlich mehr CO2 aus als von den Herstellern angegeben. Laut einer Studie einer internationalen Organisation lagen die realen Emissionen von 2021 zugelassenen Fahrzeugen im Schnitt beim 3,5-fachen der offiziellen Werte, bei den 2023er Modellen sogar beim 4,6-fachen, also es wird immer mehr. Ein Problem auch, die meisten Fahrer nutzen den Elektroantrieb kaum.
3: Der KI-generierte Autoverkehrsdienst meldet normalen Verkehr in und um München. Mit aktuellen Daten vom NET Norwegen hier das KI-generierte Wetter für München. Zunächst einmal schauen wir auf den heutigen Freitag. Der Morgen beginnt teilweise bewölkt, aber auch die Sonne zeigt sich zeitweise zwischen den Wolken. Die Temperaturen liegen um 19 Grad. Mit fortschreitendem Tag lichtet sich das Wetter, sodass es gegen Mittag sonnig wird und die Temperatur auf etwa 26 Grad steigt. Der Nachmittag bleibt sonnig bei Temperaturen von bis zu 28 Grad. Am Abend zeigt sich der Himmel nahezu unbewölkt mit Temperaturen um 23 Grad. In der Nacht zum Samstag verdichten sich die Wolken, es wird stark bewölkt und kann vereinzelt regnen, die Tiefstwerte sinken auf etwa 19 Grad.

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